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2: Ich bin Laura Kühne, guten Morgen miteinander.
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2: US-Vizepräsident J.D. Vance wird vorerst nicht, wie ursprünglich vorgesehen, für Verhandlungen mit dem Iran in die Schweiz reisen. Stand jetzt ist er noch nicht auf dem Weg. Ein Treffen zwischen Delegationen beider Länder auf dem Birkenstock ist zwar weiterhin geplant. Wann die Gespräche beginnen, ist jedoch noch offen. Vance sagte, die Verhandlungen könnten im Verlauf des Wochenendes starten. Japan ist nach Osten gerückt, wortwörtlich. Das große Erdbeben von 2011 hat das Land um bis zu 6 mm nach Osten verschoben. Das haben Forschende in der Fachzeitschrift Science veröffentlicht, welche die Bewegungen entlang der Grenze tektonischer Platten untersucht hatten. Der durch das Beben ausgelöste Tsunami hatte mehr als 20.000 Menschen das Leben gekostet.
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2: Die Schweizer Fußballnationalmannschaft gewinnt erstmals an der Weltmeisterschaft. Sie schlägt Bosnien-Herzegowina mit 4:1. Die Schweiz musste sich lange gedulden. Das erlösende 1:0 fiel erst eine Viertelstunde vor Schluss durch Johan Mansambi. Dass es ihm heute so gut lief, könne er kaum glauben, sagt Mansambi zu SRF.
4: Das ist wie ein Traum, dass ich WM spielen kann, 2 Tore zu schießen und dann Player of the Match. Ja, heute bin ich ganz sicher nicht schlafen.
2: Im anderen Gruppenspiel gewinnt Kanada gegen Katar mit 6:0. Damit kommt es am Mittwoch zwischen der Schweiz und Gastgeber Kanada zum Duell um den Gruppensieg.
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2: Noch ist es ruhig unterwegs auf der Straße am Freitagmorgen. Ihr habt also Freifahrt. Habe ich Sorge.
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2: Diesen Tag aus haben wir noch viel Sonne. Erst gegen Abend steigt das Gewitterrisiko und der ein oder andere Tropfen dazu ist möglich. Auch heute ist es wieder heiß dazu. 33 bis 35 Grad werden erwartet. Das Ganze zieht sich dann auch so am Wochenende durch.
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1: Es ist 17:30.
2: Ich bin Laura Kühne, guten Morgen miteinander.
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2: US-Vizepräsident J.D. Vance wird vorerst nicht, wie ursprünglich vorgesehen, für Verhandlungen mit dem Iran in die Schweiz reisen. Stand jetzt ist er noch nicht auf dem Weg. Ein Treffen zwischen Delegationen beider Länder auf dem Birkenstock ist zwar weiterhin geplant. Wann die Gespräche beginnen, ist jedoch noch offen. Vance sagte, die Verhandlungen könnten im Verlauf des Wochenendes starten. Die EU verlängert ihre Sanktionen gegen Russland erstmals um ein Jahr. Die Staats- und Regierungschefs der Mitgliedsländer haben den Entscheid an ihrem Gipfel in Brüssel gefällt. Bisher wurden die Sanktionen jeweils nur für 6 Monate verlängert. Sie betreffen unter anderem den Handel, den Finanzsektor und den Energiebereich.
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2: Die Schweizer Fußballnationalmannschaft gewinnt erstmals an der Weltmeisterschaft. Sie schlägt Bosnien-Herzegowina mit 4:1. Die Schweiz musste sich lange gedulden. Das erlösende 1:0 fiel erst eine Viertelstunde vor Schluss durch Juan Mansambi. Auch Ruben Vargas und Granit Xhaka treffen. Er sei zufrieden mit der Teamleistung, sagt Captain Xhaka zu SRF.
4: Es ist heute genau die Schweiz, die uns stark macht. Die Einheit, ihr Engagement mit dem Ball, ohne Ball. Einmal dreckige Läufe müssen machen für miteinander. Und Fußball ist nicht nur mit Ball, sondern auch ohne Ball. Und ich glaube, wir haben heute über 90 Minuten wirklich ein ganz gutes Spiel gemacht.
2: Im anderen Gruppenspiel gewinnt Kanada gegen Katar 6:0. Außerdem gewinnt in der Gruppe A Mexiko gegen Südkorea mit 1:0.
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2: Neu ist es ruhig unterwegs auf der Straße am Freitagmorgen. Ihr habt also Freifahrt. Habe Sorge.
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2: Den Tag aus haben wir noch viel Sonne. Erst gegen oben steigt das Gewitterrisiko und der ein oder andere Tropfen dazu ist möglich. Auch heute ist es wieder heiss dazu. 33 bis 35 Grad werden erwartet. Das Ganze zieht sich dann auch so am Wochenende durch.
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6: Guten Morgen, wir helfen durchlüften, auch musikalisch mit Michael Schulte, 5 AM zum Start in die Halbstunde. Einen guten Start in Freitag.

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Guten Morgen, willkommen bei Radio Bern 1 am 4. Vor 6 ist eine kurze Nacht gewesen, bezeichnenderweise wegen dem Fußballabend gestern bzw. der Fußballnacht. Da helfen wir jetzt ein bisschen einstimmen in einen Freitag, wo man kann sagen, das Motto heute sollte lauten, so easy, nicht zuletzt wegen 32 Grad, und ich sollte einmal mehr erwarten. Das ist Olivia Dean mit ihrem aktuellsten Hit. Guten Start in Freitag.

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0: schon mit dem Hund draussen gewesen, dann ist der hier gerade nur für euch. Belong Together von Mark Ambush. Fireworks geht für alle, die schon über die Bekannten aus sind. Hey, morgen Muffel oder früh aufstehen, wir eigentlich alle gerne. Es sind mit der meisten Musik für euch da. Nach der 6. und dem News-Update. Es ist Freitag, 19. Juni. Guten Morgen.
1: Ich bin Dario Jecker. Guten Morgen.
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1: Die Schweizer Fußballnationalmannschaft gewinnt erstmals an dieser Weltmeisterschaft. Sie schlägt Bosnien und Herzegowina mit 4:1. Die Schweiz musste sich lange gedulden. Das erlösende 1:0 fiel erst eine Viertelstunde vor Schluss durch Joan Mansambi. Auch Ruben Vargas und Granit Xhaka treffen. Er freue sich über die gelungene Reaktion nach dem Unentschieden gegen Katar, sagt Nazi-Trainer Murat Yakin zu SRF.
3: Wichtig sind die 3 Punkte. Haben wir uns heute hart erarbeitet und auch für die gewonnen. Es ist, hat vieles gepasst.
1: Im anderen Gruppenspiel gewinnt Kanada gegen Katar mit 6:0. Damit kommt es am Mittwoch zwischen der Schweiz und Gastgeber Kanada zum Duell um den Gruppensieg. Außerdem gewinnt in der Gruppe A Mexiko gegen Südkorea mit 1:0. Vertreter der USA und des Iran treffen sich heute auf dem Birkenstock. Allerdings ist nach der Unterzeichnung des Abkommens durch die beiden Präsidenten Trump und Pezeshkian das Treffen auf dem Birkenstock eher Formsache geworden. Laut Kistan SDA hat der pakistanische Premier Sharif seinen Besuch in der Schweiz abgesagt und auch US-Vizepräsident Vance kommt heute nicht in die Schweiz. Die Temperaturen der Flüsse und Seen in der Schweiz sind deutlich gestiegen. Das berichten die Tamedia-Zeitungen mit Verweis auf eine neue ETH-Auswertung. Das ist ein Problem für die Wasserversorgung. Durch die höheren Temperaturen können sich vermehrt giftige Bakterien bilden. Grund dafür sei der Klimawandel, erklärt ein ETH-Experte.
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0: Hey, einen lieben Gruß jetzt um 2:06 an alle die, die schon unterwegs sind.
4: Im Moment vielleicht sogar noch ohne Klimaanlage. Auf jeden Fall kennen wir Meldungen aktuell, aber denken daran, wegen dem Berner Stadtfest die gewisse Strassen gesperrt, rechnen also genug Zeit ein, wenn ihr dort drinnen steht müsst. Gute und eine sichere Fahrt wünsche ich.
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0: Du meinst, weil es noch nicht 20 Grad ist, braucht es die Klimaanlage noch nicht.
4: Ja.
0: Darum bist du in den Flipflops ins Auto gehockt.
4: Genau.
0: Ausgerechnet heute, was losgeht, haben wir mit dem Berner Stadtfest ziehen, dann gegen Abend Gewitter auf. Jetzt aber zuerst noch viel schön. Der Freitag durch mit viel Sonne. Morgen eben so um die 20 Grad. Auf den Abend nachher wieder heisse 34 Grad. Aber eben, über den Bergen läuft schon eine Castingshow für die Woche vom Tag. Darum kann es gegen Abend Special Effekte wie Blitz und Donner und das nicht weniger. Am Weekend nachher geht ähnlich.
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0: Guten Start in der Freitag aus und zusammen mit Nico.
4: Ist das ein Flip-Flop gewesen?
0: So.
4: Morgen.

0: Guten Morgen, Bern Island.
1: Schönen guten Morgen.
0: 8 ab 6 Uhr. Diesen Morgen gibt es, glaube ich, nur 2 Sorten Menschen hier. Die, die noch ein bisschen müde, aber glücklich vom Match sind. Und die, die haben probiert zu schlafen, weil den Match nicht geschaut haben.
1: Und gleich müde sind.
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0: Du hast nicht geschaut.
1: Hey, nein, im Fall. Ich war so müde gewesen. Ich wollte schlafen, weil der Wecker ja heute Morgen früh wieder geläutet hat. Zum einen konnte ich aber dann wegen der Hitze nicht schlafen. Und natürlich zum anderen, weil ich auch nervös war, was die Schweizer Nazi macht.
0: Aber mir gleich der Wille geschrieben, schlafst schon.
1: Also, ich wundere mich noch, was du machst.
0: Du musst schauen. Müde sein und glücklich.
1: Genau.
0: Hey, das musst du wissen über das Hammerspiel. Aber erst ab der letzten 4 Stunden ein Hammerspiel wurde. Der Felix Haldimann schaut mit dir zurück.
3: Es hat nämlich ziemlich lang überhaupt nicht nach einem Sieg ausgesehen. Nicht mal nach einem knappen. Der Match war nämlich über weite Strecken ein richtiger Knurz gewesen. Bosnien-Herzegowina hat Beton angemischt und hineingemurrt. Erst mit der Einwechslung von Johan Mansambi ist wirklich Schwung ins Spiel gekommen. Eine Viertelstunde vor Schluss hat er die Schweiz in Führung geschossen. Im Interview mit SRF kann der Johan Mansambi selber kaum glauben, wie gut ihm der Match heute gelungen sei.
4: Das ist wie ein Traum, dass ich WM spielen kann, 2 Tore zu schießen und dann Player of the Match. Ja, heute bin ich ganz sicher nicht schlafen.
3: Er hat nämlich auch noch das 3-0 gemacht. Zwischendrin hat der Ruben Vargas auch noch getüpft. Bosnien-Herzegowina hat dann zwar auf 3-1 verkürzen können, der Captain Granit Xhaka hat dann aber mit einem Penalty alles klar gemacht. Heute sei er zufrieden mit der Teamleistung, sagt Granit Xhaka.
5: Es ist heute genau die Schweiz, die uns stark macht. Die Einheit, ihr Engagement mit dem Ball, ohne Ball. Auch mal dreckige Läufe müssen machen für miteinander. Und Fußball ist nicht nur mit Ball, sondern auch ohne Ball. Und ich glaube, wir haben heute über 90 Minuten wirklich ein ganz gutes Spiel gemacht.
3: Auch der Nazi-Trainer Murat Yakin freut sich über den Sieg.
6: Wichtig sind die 3 Punkte. Haben wir uns heute hart erarbeitet und auch für die gewonnen. Es ist, hat vieles gepasst.
3: Und wir hoffen natürlich, dass es genau so jetzt weitergeht. Mit dem Sieg gegen Bosnien-Herzegowina macht die Schweiz einen grossen Schritt Richtung 16-Viertelfinale.
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0: 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Buen día. Dat drukt mij half Latino doorheen. Dank je, Ricky Martin. La, living la vida loca. Ik ben half Inuit en half Latino.
1: Natuurlijk.
0: Oké, als we niet over dat zeggen.
1: Tot even goed.
0: Radio Ben Nuno. Guten Morgen, 17 ab 6 Uhr.
1: Guten Morgen, keine Meldung auf der Strasse, aber denken daran, wegen dem Stoppfest, gewisse Strassen in Bern in der Innenstadt gesperrt rechnen, also genug Zeit, wie ihr dort durch müsst. Gute Fahrt wünschen wir.
0: Hey, von heute bis am Montag sonnig und heiß mit bis zu 34 Grad am Nami. Auf den Abend lässt sich das nachher meistens mit Gewitter hin, besonders heftig.
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0: gerade 20 ab 7. Guten Freitagmorgen.
1: Guten Tag zusammen.
0: Willkommen in diesem Freitagmorgen, wo man das Gefühl hat, die Stadt vibriert schon jetzt kurz nach der 6.
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0: Weil heute geht's los mit dem Berner Stadtfest. 3 Tage lang wird die Innenstadt zur Party mailen mit fast 150 Foodständen und rund 200 Musikerinnen und Musiker.
1: Ja, und das wäre das Berner Stadtfest. Wer dort geht, muss eigentlich das wissen, oder? Man kommt selten dort an, wo man ursprünglich hin wollte.
0: Stimmt. Eigentlich wollen wir ja Hurti ins Konzert schauen. Hurti, aber nachher entdeckt man schon mal einen Foodstand, nachher eine Strassenkünstlerin, die ihn fasziniert, und nachher noch die eine Schulkollegin, die man seit 150 Jahren nicht mehr gesehen.
1: Ja, genau. Und plötzlich sind 4 Stunden vorbei.
0: Ja, und das Konzert hat man noch nicht gesehen.
1: Es ist so. Und genau so soll es doch sein. Also von Münster bis zum Bahnhofplatz wird gefeiert. Für einmal gilt in Bern verlaufen, ausdrücklich erwünscht.
0: Konzert gibt es auf der Münsterpläfe, auf dem Waisenhausplatz und Bundesplatz. Vor dem Bundeshaus gibt es nachher heute Abend Konzert mit dem Stefan Eicher, mit Traktorkestar und Trubas Kater.
1: Und heute und morgen gibt es nach der 10 am Abend auch noch eine Drohnenshow mit rund 300 synchron gesteuerten Drohnen, begleitet von Musik.
0: Und von wo aus sehen wir die am besten? 6 Sitze! Sie hat vorhin gesagt, nicht, das sage ich nicht, sonst habe ich heute Abend keinen Platz, wenn ich die Drohnenshow schaue. 6 wo?
1: Man sieht es am besten von der Bundesterrasse aus.
0: Hey, das Berner Stadtfest ist kein Anlass, wo man einfach so vorbeigeht, sondern es ist einer, wo man rein eintaucht.
1: Das ist schön gesagt.
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0: tönt schon nach dieser Party, die es ab hinten im Stadtfest gibt. Uptown Funk von Bruno Mars. Guten Morgen. Und mit viel gutem Laune Sonnenaufgang, gerade mit der Holly Humberstone hier in der Radio Bern 1 Morgenshow. Schön seid ihr hier.
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0: Jetzt ist 6:30.
2: Ich bin der Dario Jecker. Guten Morgen.
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2: Die Schweizer Fußballnationalmannschaft gewinnt erstmals an dieser Weltmeisterschaft. Sie schlägt Bosnien und Herzegowina mit 4:1. Die Schweiz musste sich lange gedulden. Das erlösende 1:0 fiel erst eine Viertelstunde vor Schluss durch Joan Manzambi. Dass es ihm heute so gut lief, könne er kaum glauben, sagt Manzambi zu SRF.
3: Das ist wie ein Traum, dass ich WM spielen kann, 2 Tore zu schießen und dann Player of the Match. Ja, heute bin ich ganz sicher nicht schlafen.
2: Im anderen Gruppenspiel gewinnt Kanada gegen Katar mit 6:0. Damit kommt es am Mittwoch zwischen der Schweiz und Gastgeber Kanada zum Duell um den Gruppensieg. Außerdem gewinnt in der Gruppe A Mexiko gegen Südkorea mit 1:0. Vertreter der USA und des Iran sollten sich heute auf dem Bürgerstock treffen. Nun ist das Treffen heute offenbar abgesagt. Das teilt das Außendepartement EDA mit. Ob das Treffen zu einem späteren Zeitpunkt stattfindet, ist demnach offen. Laut US-Vizepräsident Vance gibt es den Plan, in die Schweiz zu reisen. Zwar, wann, sei aber noch nicht klar. Die Temperaturen der Flüsse und Seen in der Schweiz sind deutlich gestiegen. Das berichten die Tamedia-Zeitungen mit Verweis auf eine neue ETH-Auswertung. Das ist ein Problem für die Wasserversorgung. Durch die höheren Temperaturen können sich vermehrt giftige Bakterien bilden. Grund dafür sei der Klimawandel, erklärt ein ETH-Experte.
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0: Hey, haben eine chillige Fahrt in diesen wunderbaren Sonnenaufgang.
4: Im Grossen und Ganzen könnt ihr es im Moment noch gerade haben. Es stockt allerdings auf der A6 Lies Richtung Bern, Höhe Schönbühl, wegen Verkehrsüberlastung. Und denken daran, wegen dem Berner Stoppfest sind gewisse Strassen zu Bern in der Innenstadt gesperrt. Ihr werdet also dort ein bisschen mehr Zeit müssen einberechnen. Gute und sichere Fahrt.
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0: Der Freitag bis Montag startet das Wetter wie ein Sommerhit und könnte hören, wie ein Rockkonzert mit Lichtshow heisst. Viel Sonne durch den Tag und mögliche Gewitter am Abend. Jetzt noch 19 Grad. Auf Ami wird es heiss bei 34.

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0: Jetzt 20:07, es ist gleich Wochenende und was für eins mit dem Berner Stadtfest.
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0: 3 Tage lang wird die Innenstadt Bern zur Party-Meile. 3 Konzertbühnen, eine Drohnenshow, knapp 140 Foodstände.

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0: Guten Freitagmorgen, gerade 4:15 gewesen.
1: Und es steht auf der A6 Lys Richtung Bern, Höhe Schönbühl wegen Verkehrsüberlastung und auf der A1 Zürich Richtung Bern zwischen Niederbipp und Rastede, der einigen Ort. Ebenfalls wegen Verkehrsüberlastung. Gute und sichere Fahrt wünsche ich.
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0: Heute und das ganze Weekend ist es heiss, es gibt viel Sonne und am Abend kann es gewittern. Je nach vielleicht heftig.

0: Guten Morgen, jetzt der 10 vor 7. Warum der Kick nicht dort erleben, wo Schulten zurzeit am schönsten ist?
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0: Hey, hier ist Radio Bern 1, Morgenshow und wir wünschen einen guten Start gerade mit. Die meiste Musik an 8.7. Save My Love von Kygo, Khalid und Griffin. Ja, so wie es zurzeit das Wetter sich im Schlafzimmer anfühlt. Hot and Cold von der Katy Perry. Und noch der Solar Roy in eurem Freitagmorgen gerade.
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0: 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Guten Start in Freitag.
4: Ich bin der Dario Jecker. Guten Morgen.
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4: Vertreter der USA und des Iran sollten sich heute auf dem Bürgerstock treffen. Nun ist das Treffen heute offenbar abgesagt. Das teilt das Außendepartement EDA mit. Ob das Treffen zu einem späteren Zeitpunkt stattfindet, ist demnach offen. Laut US-Vizepräsident Vance gibt es den Plan, in die Schweiz zu reisen, zwar, wann sei aber noch nicht klar. Die Temperaturen der Flüsse und Seen in der Schweiz sind deutlich gestiegen. Das berichten die Tamedia-Zeitungen mit Verweis auf eine neue ETH-Auswertung. Das ist ein Problem für die Wasserversorgung. Durch die höheren Temperaturen können sich vermehrt giftige Bakterien bilden. Grund dafür sei der Klimawandel, erklärt ein ETH-Experte.
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4: Die Schweizer Fußballnationalmannschaft gewinnt erstmals an dieser Weltmeisterschaft. Sie schlägt Bosnien und Herzegowina mit 4:1. Die Schweiz musste sich lange gedulden, denn das erlösende 1:0 fiel erst eine Viertelstunde vor Schluss durch Joan Manzambi. Auch Ruben Vargas und Granit Xhaka treffen. Er sei zufrieden mit der Teamleistung, sagt Captain Xhaka zu SRF.
6: Es ist heute genau die Schweiz, die uns stark macht. Die Einheit, ihr Engagement mit dem Ball, ohne Ball. Auch mal dreckige Läufe müssen machen für miteinander. Und Fußball ist nicht nur mit Ball, sondern auch ohne Ball. Und ich glaube, wir haben heute über 90 Minuten wirklich ein ganz gutes Spiel gemacht.
4: Im anderen Gruppenspiel gewinnt Kanada gegen Katar mit 6:0. Damit kommt es am Mittwoch zwischen der Schweiz und Gastgeber Kanada zum Duell um den Gruppensieg. Außerdem gewinnt in der Gruppe A Mexiko gegen Südkorea mit 1:0.
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7: Ein paar Minuten länger hat er auf der A1 Zürich Richtung Bern zwischen Niederbipp und Roststetten tätigen Nord und auf der A6 Lyss Richtung Bern Höhe Schönbühl wegen Verkehrsüberlastung und wegen Berner Stadtfest eine gewisse Strasse zu Bern in der Innenstadt gesperrt. Denken dran und rechnen also genug Zeit ein, wenn ihr dort durch müsst. Gute Fahrt wünsche ich euch.
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0: Oh, heute gibt es wieder die Art von heute, die sich euren Morgenkaffee schon überlegt, nicht lieber als Eiskaffee eine Karriere machen. 34 Grad gibt es von heute bis am Montag durch den Tag sonnig und gegen Abend Gewitter möglich. Auch heute ausgerechnet, was losgeht mit dem Stadtfest.
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0: Und zusammen mit Nicole Zoll.
7: Guten Morgen.
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7: Also, wer will? 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Jetzt schnell anrufen ins Studio 031 327 11 22.
0: Viel Glück.
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0: Freitagmorgen, guten Freitagmorgen.
1: Guten Tag zusammen.
0: Selbst eben unser Versprechen, die meiste Musik für einen guten Start in den neuen Tag raus. 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
0: Guten Morgen, Fabian aus dem Solothurnischen. Biberist, wo hast du den Schweiz-Match gestern geschaut?
3: Ja, guten Morgen. Daheim. Ja, müssen ein bisschen vorschaffen für heute. Ja, schaue ich nicht, glaube ich, die zweite Halbzeit noch mal nach, weil das habe ich ja verpasst gestern.
0: Mhm, du hast bis dahin nichts verpasst. Bis in die 74. Minute kurz eingedöset, respektive, nein, an Schlaf ist nicht denken gewesen, habe mich wieder aufgeregt. Nein, es ist gerade wieder wie Katar am Samstag, hat alles können passieren, aber nachher die drei neuen, eigentlich Viertelstunde bei der Schweizer Nazi.
1: Genau.
0: Fabian, viel Spass beim Nachschauen und vor allem viel Spass heute Abend, 6. Hoch in der Radio Bern 1 Lounge in Summer Beach, zu Bern.
3: Mega cool, ich freue mich mega, danke vielmals.
0: Hey Fabian, und jetzt ein guter Start in Freitag raus, ein guter Start ins Wochenende. Und hier einer aus deiner Gegend, da ist der Solaroy, wir call it, auch von Solothurn.
3: Super, danke vielmals und auch einen schönen Tag.

0: Minuten um 20 ab 7. Guten Freitagmorgen.
1: Und es steht auf der A1 Zürich Richtung Bern zwischen Niederbipp und Rostedt, der heutige Nord, wegen Verkehrsüberlastung. Eine gute und eine sichere Fahrt wünsche ich.
0: Merci nie, hier steht die Bern 1 Morgenshow und wir empfehlen euch Sonnencreme einpacken, Wasserflasche auffüllen und den Himmel im Auge behalten. Gegen Abend kann es darum heftig gewittern, bis dorthin 100% Sommerwetter und mit bis zu 34 Grad.
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0: wünsche einen guten Start in Freitag.
1: Guten Tag zusammen.
0: 20 war und in einem ganz heissen Freitag und musikalisch.
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0: 34 Grad, Stadtfest ab hin und vor allem Wochenende. Mit welchem Sommersong wollt ihr jetzt aber zuerst in den Freitag starten? Zum Beispiel... Venga
1: so
0: Boys!
1: Gut, hey.
0: We're going to Ibiza.
1: Oder wollt ihr gerne die deutsche Popband Bellini hören mit dem Sommerhit Samba de Janeiro? Und mit richtig brasilianischen Rhythmen in den Freitag tanzen. Schickt uns ein 1 für die Venga Boys oder ein 2 für den Song Samba de Janeiro. Und zwar sehr gerne per WhatsApp auf 079 889 89 99.
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0: Ray Garvey mit euch in der Radio Bern 1 Morgenshow. Hey, euer Kids gehört auf die Schulreise. Dann Ort den Rucksack kontrollieren, Sonnencreme einschmieren oder zu viel Musik geniessen hier bei Radio Bern 1. Nach der Abend mit The Ray, The Kings of Leon und so soll Freitagmorgen tönen mit dem Kamerad.
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0: Merkst du, ich habe den Kühlschrank offen gelassen.
6: Wieso?
0: Viel kühler.
6: Tobi.
0: Guten Morgen, halb 8 Uhr.
6: Guten Morgen.
7: Ich bin Dario Jecker. Guten Morgen.
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7: Vertreter der USA und des Iran sollten sich heute auf dem Birkenstock treffen. Nun ist das Treffen heute abgesagt. Das teilt das Außendepartement EDA mit. Das Treffen soll zu einem späteren Zeitpunkt stattfinden. Laut US-Vizepräsident Vance gibt es den Plan, in die Schweiz zu reisen, wann sei aber noch nicht klar. Die Temperaturen der Flüsse und Seen in der Schweiz sind deutlich gestiegen. Das berichten die Tamedia-Zeitungen mit Verweis auf eine neue ETH-Auswertung. Das ist ein Problem für die Wasserversorgung. Durch die höheren Temperaturen können sich vermehrt giftige Bakterien bilden. Grund dafür sei der Klimawandel, erklärt ein ETH-Experte.
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7: Die Schweizer Fußballnationalmannschaft gewinnt erstmals an dieser Weltmeisterschaft. Sie schlägt Bosnien und Herzegowina mit 4:1. Die Schweiz musste sich lange gedulden. Das erlösende 1:0 fiel erst eine Viertelstunde vor Schluss durch Joan Mansambi. Auch Ruben Vargas und Granit Xhaka treffen. Er freue sich über die gelungene Reaktion nach dem Unentschieden gegen Katar, sagt Nazi-Trainer Murat Yakin zu SRF.
9: Wichtig sind die 3 Punkte. Haben wir uns heute hart erarbeitet und auch für die gewonnen. Es hat vieles gepasst.
7: Im anderen Gruppenspiel gewinnt Kanada gegen Katar mit 6:0. Damit kommt es am Mittwoch zwischen der Schweiz und Gastgeber Kanada zum Duell um den Gruppensieg. Außerdem gewinnt in der Gruppe A Mexiko gegen Südkorea mit 1:0.
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0: Halbe 8 Uhr, wünsche gute Fahrt in den Prachtpfleger Blüter Freitagmorgen raus.
6: Und der Stau im Moment auf der A1 Zürich Richtung Bern zwischen Önsigen und Wangen oder Aare. Und auch noch die Meldung A1 Zürich Richtung Bern zwischen Wangen oder Aare und Luther. Ihr müsst aufpassen, dort sind irgendwelche Gegenstände auf der Strasse. Und denkt daran, wegen dem Berner Stoppfest sind gewisse Strassen in Bern in der Innenstadt gesperrt. Rechnen also die genug Zeit ein, wenn ihr durch müsst. Gute Fahrt!
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0: Ausgerechnet heute, was losgeht mit dem Berner Stadtfest, ziehen gegen Abend Gewitter auf. Zuerst jetzt aber schön mit viel Sonne. Jetzt um die 20 Grad, auf einmal gibt es heisse 34. Aber eben, über den Bergen läuft schon eine Castingshow für die Woche vom Tag. Darum kann es eben am Abend Spezialeffekte wie Blitz und Donner dazugeben. Am Weekend gerade ähnlich.

0: Guten Morgen.
1: Guten Tag zusammen.
0: 20 vor 8 Uhr. Unser Lächeln heute noch breiter. Nicht nur, weil Freitag und gleich Wochenende ist, sondern auch noch die Nazi, die Schweizer Nazi, die das erste Mal an der WM gewonnen hat.
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1: Und eigentlich sollte ich jetzt mega den Match analysieren, oder? Können mitreden, oder?
0: Mach mal.
1: Es ist irgendetwas mit einem Ball passiert.
0: Genau.
1: Nein, ich muss sagen, ich habe nur mit einem halben Auge geschaut und eigentlich probiert zu schlafen, weil der Wecker ja heute Morgen wieder früh gegangen ist. Aber die Nazi und die Hitze haben mich irgendwie gleich wach gehalten. Einmal halb wach.
0: Merci Nicole für die Analyse. Für alle, die weit Nicole haben wollen schlafen, halb. Hier das Wichtigste vom Match. Bis zur 74. Minute. Es knurrt. Zwar eine klar überlegene Schweizer Nazi gegen Bosnien-Herzegowina, dann drei neue Spieler und eine neue Schweizer Nazi. Kaum ist Mazambi drinnen gewesen.
3: Mazambi! Ja!
0: Dann der neue eingewechselt, Vargas kurz drauf.
3: Embolo! Und dann Vargas!
0: Und dann noch einmal Mazambi.
3: Mazambi!
0: Und, wo der auch schon fast im Zähneputzen war, der Captain, noch mit dem Elfmeter.
3: Xhaka, 4:1, Grani Xhaka!
1: Jetzt möchte man ja gerade im Nachhinein irgendwie noch nervös. Hätte ich doch geschaut.
0: Hey, für etwas hast du mich. Guten Morgen miteinander. Und gut geht's der aktuelle Sommerhit. Das ist Save Me Tonight von der J-Lo und dem David Guetta.
1: Zusammen Richtung Wochenende.
0: Ja! Yep.

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0: 12:08, ganz guten Freitagmorgen. Hier ist die Bern 1 Morgenshow und mit Verkehr und Wetter.
1: Stockender Verkehr auf der A1 Zürich Richtung Bern zwischen Herkingen und Önsingen. Dort ist ein Unfall passiert. Eine gute und eine sichere Fahrt wünsche ich euch.
0: Von heute bis am Ende sonnig und heiß mit bis zu 34 Grad am Nami. Auf den Abend lässt sich das Ganze meistens mit Gewitter, hinnach angeblich besonders heftig.
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0: Freitag, 19. Juni, hing der Feierabendtür ist Wochenende. Guten Morgen, 9 vor 8.
1: Guten Morgen.
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0: Ich habe das Gefühl, das Berner Eisland hat heute mehr Lust auf Sangria als Samba Camp.
1: Ja, anders kann ich mir das Resultat also fast nicht erklären.
0: Hey, mit deutlichem Vorsprung entscheidet ihr, gewinnt im Sommerhit-Duell?
1: Venga Boys, we're going to Ibiza gegen Samba de Janeiro.
0: Der Song, der seit 25 Jahren beweist, dass man für Ferien nicht einmal aus dem Radio raus muss.
1: Stimmt. Ibiza ist heute klar vor Rio und da kommt euer Sieger.
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0: Oh, an einem heissen Freitag verwöhnen wir euch mit mehr Abwechslung während dem Arbeiten von 8 bis 5 wird es kein Song doppelt. Darum geniessen, umso mehr. Der aktuell grossartige Hit von Miles Smith und Neil Horan, Drive Safe. Ah, so tönen 34 Grad heute Nachmittag. Jetzt schon in den nächsten 20 Minuten. Welcome to Saint-Tropez. Und noch der Ray Dalton, noch in den nächsten 20 Minuten mit Blood Running.
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0: Seid ihr bereit für einen richtig guten Tag? Gut, los, es ist 8 Uhr.
7: Ich bin Dario Jecker, guten Morgen.
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7: Vertreter der USA und des Iran sollten sich heute auf dem Birkenstock treffen. Nun ist das Treffen heute abgesagt, das teilt das Außendepartement EDA mit. Die Schweiz sei demnach jedoch weiterhin bereit für die Gespräche. Die entsprechenden Vorbereitungsarbeiten auf dem Birkenstock werden also fortgeführt, so das EDA. Laut US-Vizepräsident Vance gibt es den Plan, in die Schweiz zu reisen, wann sei aber noch nicht klar. Die EU verlängert ihre Sanktionen gegen Russland erstmals um ein ganzes Jahr. Die Staats- und Regierungschefs der Mitgliedsländer haben den Entscheid an ihrem Gipfel in Brüssel gefällt. Bisher wurden die Sanktionen jeweils nur für 6 Monate verlängert. Sie betreffen unter anderem den Handel, den Finanzsektor und den Energiebereich.
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7: Die Schweizer Fußballnationalmannschaft gewinnt erstmals an dieser Weltmeisterschaft. Sie schlägt Bosnien und Herzegowina mit 4:1. Die Schweiz musste sich lange gedulden. Das erlösende 1:0 fiel erst eine Viertelstunde vor Schluss durch Joan Manzambi. Dass es ihm heute so gut lief, könne er kaum glauben, sagt Manzambi zu SRF.
10: Das ist wie ein Traum, dass ich WM spielen kann, 2 Tore zu schießen und dann Player of the Match. Ja, heute bin ich ganz sicher nicht schlafen.
7: Im anderen Gruppenspiel gewinnt Kanada gegen Katar mit 6:0. Damit kommt es am Mittwoch zwischen der Schweiz und Gastgeber Kanada zum Duell um den Gruppensieg. Außerdem gewinnt in der Gruppe A Mexiko gegen Südkorea mit 1:0.
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0: Wir wünschen weiterhin gute Fahrt in den Freitag raus.
11: Und dann brauchen die jeglichen Geduld auf der A1 Zürich-Bern zu Schärkingen. Und Önsigen wegen einem Unfall, der passiert ist, die rechte Fahrspur ist blockiert. Und A1 Zürich-Bern zwischen Niederbipp und Wangen-Drahren. Dort stocken es ebenfalls wegen Verkehrsüberlastung. Gute und eine sichere Fahrt.
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0: Die Freitag bis Montag startet das Wetter oben wie ein Sommerhit und könnt nachher hören wie ein Rockkonzert mit Lichtshow, heiss Sonne durch den Tag und mögliche Gewitter am Abend. Jetzt um die 20 Grad, am Nachmittag wird es nachher 34 Grad heiss.

0: Er heisst sogar so, wie dort, wo wir alle herwollen. The Weekend. Mit Blinding Lights startet gut richtig Wochenende. Besser zusammen mit uns, Radio Bern 1, 8 ab 8.
1: Ja, wir sind bei euch, wenn ihr je nachdem noch ein bisschen Mühe habt heute Morgen, wegen gestern Abend, weil wir ja Schweiz-Bosnien fertig schauen wollten.
0: Ausser du, wo unten bist, weil der Fit war sie für das Berner Stadtfest
1: heute.
0: Hey, vor allem müde Geister, er vertreibt sie, der Ray Dalton mit Blood Running.
1: Schön startet ihr mit uns in den Tag.
0: Oh ja.

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0: DJ Antoine, welcome to Saint-Tropez. Nein, was hast du da dazu für eine Traumvorstellung?
1: Nein, ich stelle mir irgendwie bei diesem Song mir immer vor, mit dem DJ Antoine auf einer Yacht und er serviert mir eine grosse Sushi-Platte.
0: Ein DJ serviert dir eine Sushi-Platte?
1: Ja.
0: Ach, die Fantasie.
1: Wenn ihr jetzt das hört, vielleicht läutet ihr mir dann an.
0: Es wird nicht besser. Guten Morgen miteinander. Komm, wenn wir schon beim Thema sind, mach Verkehr.
1: Also gut. Nein, was? Also gut.
0: Es endet dort, wenn du jetzt hier noch weiter deine Träume von dem DJ Antoine.
1: Es wirkt so schlimm, Tobi. Also gut, A1. Zürich-Bern zu Schärking und Önsingen, dort ist ein Unfall passiert. Dort stocken sie im Moment 10 Minuten länger. Viel Geduld, passen auf und kommen sicher an.
0: Hey, heute und das ganze Weekend heiss, viel Sonne und am Abend kann es glittern. Hilnreich, zum Teil vielleicht heftig.
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0: to try. Kurz um 20 Uhr, schönen guten Morgen und es ist gleich Wochenende. Und was für eins mit einem Berner Stadtfest.
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0: Drei Tage lang wird die Innenstadt Bern zur Party meilen. Drei Konzertbühnen, eine Drohnenshow, knapp 140 Foodstände, 200 Musiker, DJs und rund 30 Live-Acts. Ab heute bis zum Sonntag ist Bern ein Fest heute ein.
2: Ja, vom Münster bis zum Bahnhofplatz wird gefeiert. Die Konzerte gibt es auf der Münsterpläne, auf dem Waisenhaus am Bundesplatz. Vor dem Bundeshaus gibt es heute Abend Konzert mit dem Stefan Eicher, Traktorchestar oder Trubas Kater.
0: Und wie die Welt so schmeckt, das erlebt ihr über das Wochenende im Berner Oberland.
2: Das Interlaken. Da ist Street Food Festival angesagt, kulinarisch aus allen Erdteilen verführt zum Gaumenschmaus. Da gibt es Strassenkünstler, Bühnen, verschiedene Themenbars, also Neues entdecken und schlemmen ab heute bis am Sonntag in Interlaken.
0: Und dann kann man die Tage weiterhin WM schauen, zum Beispiel im schönsten Public Viewing von Bern.
2: Verpassen kein Freistoss, kein Go, dank der grössten Leinwand, nämlich beim Summer Beach. Weltfußball in Verbindung mit Ferien und Strandfeeling, das erlebt man auf der grossen Schanze.
0: Hey, dann ein schönes Wochenende.
2: Schönes Weekend.
3: Have a wonderful weekend.

0: Homeoffice läuft bei euch schon auf Hochtouren. Musikalisch bin ich auf euch hochgefahren und bedienen euch noch vor den 9 mit Anthem. Mit Anne-Marie und einem aktuellen Hit von Teddy Swims, Mr. Know It All.
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0: Es ist 8:30.
7: Ich bin der Dario Jecker. Guten Morgen.
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7: Vertreter der USA und des Iran sollten sich heute auf dem Birkenstock treffen. Nun ist das Treffen heute abgesagt, das teilt das Außendepartement EDA mit. Die Schweiz sei demnach jedoch weiterhin bereit für die Gespräche. Die entsprechenden Vorbereitungsarbeiten auf dem Birkenstock werden also fortgeführt, so das EDA. Laut US-Vizepräsident Vance gibt es den Plan, in die Schweiz zu reisen, wann sei aber noch nicht klar. Fleischersatzprodukte sind in der Schweiz weniger gefragt als auch schon. Einem Tamedia-Bericht zufolge stiegen zwar der Tofu-, Tempeh- und Seitan-Konsum deutlich. Produkte, die Fleisch imitieren, also beispielsweise Veggie-Burger oder Sojawürste, werden aber weniger nachgefragt, und zwar deutlich. Die EU verlängert ihre Sanktionen gegen Russland erstmals um ein ganzes Jahr. Die Staats- und Regierungschefs der Mitgliedsländer haben den Entscheid an ihrem Gipfel in Brüssel gefällt. Bisher wurden die Sanktionen jeweils nur für 6 Monate verlängert. Sie betreffen unter anderem den Handel, den Finanzsektor und den Energiebereich. Die Gewalt gegen Kinder in Kriegsgebieten hat laut den Vereinten Nationen einen neuen Höchststand erreicht. Im vergangenen Jahr wurden weltweit mehr als 14'000 Kinder getötet oder verstümmelt. Besonders betroffen waren die palästinensischen Gebiete und Israel, der Sudan, Myanmar, Syrien und die Demokratische Republik Kongo. Die UNO spricht von einem der schlimmsten Jahre seit Beginn ihrer Erhebungen.
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0: Findest du eine gute Fahrt? Wie gut ist die Fahrt?
8: Also im Grossen und Ganzen eigentlich okay. Einfach ein bisschen mühsam ist es auf der A1 zur Richtung Bern zwischen der Oststätte, Gunzgen Nord und Uendigen. Dort hat er eine halbe Stunde länger. Ich wünsche viel Geduld und kommen wir gut an.
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0: 34 Grad geht es von heute bis zum Ende durch den Tag sonnig und gegen Abend sind Gewitter möglich. Auch heute ausgerechnet, was losgeht mit dem Stadtfest. Gute.

0: Hey, es gibt auch nichts Geileres als irgendwie im Rosengarten, schönen Sommerabend, ein kühles Bierchen dazu und dann irgendwie noch den Sonnenuntergang zuzuschauen.
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0: Taylor Swift auf Radio Bern 1 geht 20 von 9 jetzt und geht grossartig weiter. Gefällt mir wunderprächtig. Der aktuelle Hit von Teddy Swims, Mr. Know It All. Aber zuerst wurde zur Fabienne. Ganz eigene Lounge für sich, die sechste und die erste Runde spendiert. Das ist Radio Bern 1 WM Lounge in Summer Beach auf der grossen Schanze zu Bern. Und die hat sich die Fabienne von Biberist für Hinnach den Morgen geholt.
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0: Guten Morgen Fabienne, wo hast du gestern den Schweizer Match geschaut?
2: Ja, guten Morgen. Daheim. Ja, noch müssen ein bisschen vorschaffen für heute. Ja, schaue ich nicht, glaube ich, die zweite Halbzeit noch mal nach, weil das habe ich ja verpasst gestern.
0: Mhm, du hast bis dahin nichts verpasst. Bis in die 74. Minute kurz eingedöset, respektive, nein, an Schlaf war nicht gedacht, ich habe mich wieder aufgeregt. Nein, es ist gerade wieder wie Katar am Samstag, hat alles können passieren, aber nachher die drei neuen, eigentlich eine Viertelstunde bei der Schweizer Nazi.
3: Genau.
0: Fabienne, viel Spass beim Nachschauen und einen guten Start in Freitag raus, guten Start ins Wochenende.
2: Super, danke.

0: Autobahn A1 Zürich Richtung Bern zwischen Rostetten, Gunzgen Nord und Önzigen. Dort ist ein Unfall passiert heute Morgen. Das heisst, dort habt ihr, ihr 25 Minuten länger. Viel Geduld und kommen wir sicher an.
1: Gegen Abend kann es heftig wittern, bis der Terra 100% Sommerwetter mit bis zu 34 Grad.
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0: 10 von 9, guten Morgen, willkommen an diesem Freitagmorgen, wo man das Gefühl hat, die Stadt vibriert schon am Morgen.
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0: Weil heute geht's los mit dem Berner Stadtfest. 3 Tage lang wird die Innenstadt zur Party mailen mit fast 150 Foodständen und rund 200 Musikerinnen und Musiker.
2: Wer dort geht, muss eigentlich das wissen, oder? Man kommt selten dort an, wo man ursprünglich hin wollte.
0: Stimmt. Eigentlich wollen wir ja heute ein Konzert schauen. Hurti, aber nachher entdeckt man schon mal einen Foodstand, nachher eine Strassenkünstlerin, die einen fasziniert und nachher noch die eine Schulkollegin, die man seit 150 Jahren nicht mehr gesehen hat.
2: Ja, genau. Und plötzlich sind 4 Stunden vorbei.
0: Ja, und das Konzert hat man noch nicht gesehen.
2: Es ist so. Und genau so soll es doch sein. Also von Münster bis zum Bahnhofplatz wird gefeiert. Freilich gilt in Bern verlaufen, ausdrücklich erwünscht.
0: Konzert gibt es auf dem Münsterplatz, auf dem Waisenhausplatz und Bundesplatz. Vor dem Bundeshaus gibt es nachher heute Abend Konzert mit dem Stefan Eicher, mit Traktorkestar und Trubas Kater.
2: Und heute und morgen gibt es nach der 10 am Abend auch noch eine Drohnenshow mit rund 300 synchron gesteuerten Drohnen begleitet von Musik.
0: Und von wo aus sehen wir die am besten? 6 Sitze! Sie hat vorhin gesagt, nicht, das sage ich nicht, sonst habe ich heute Abend keinen Platz, wenn ich mal die Drohnenshow schaue. 6 wo?
2: Man sieht es am besten von der Bundesterrasse aus.
0: Hey, das Berner Stadtfest ist kein Anlass, wo man einfach so vorbeigeht, sondern es ist einer, wo man rein eintaucht.
2: Das hast du schön gesagt.

0: Liebe Leute auf der Baustelle, ihr seid unser Hitzehelden. Darum haben wir für euch noch ein paar musikalische Helden parat gemacht. Für mehr Coolness, jetzt werdet ihr zur 9. Pause. Manchild von Sabrina Carpenter. Und auch noch in den nächsten 20 Minuten Radio Bern 1 Morgenshow mit der meisten Musik, der Tom Walker. Und Michael Schulte.
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0: Es ist 9 Uhr und uns klustert schon die erste Klasse. Auf was habt ihr geklust? Schreibt es heute auf Studio WhatsApp 079 889 89 99.
8: Ich bin Dario Jecker. Guten Morgen.
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8: Vertreter der USA und des Iran sollten sich heute auf dem Birkenstock treffen. Nun ist das Treffen heute abgesagt, das teilt das Außendepartement EDA mit. Die Schweiz sei demnach jedoch weiterhin bereit für die Gespräche. Die entsprechenden Vorbereitungsarbeiten auf dem Birkenstock werden also fortgeführt, so das EDA. Laut US-Vizepräsident Vance gibt es den Plan, in die Schweiz zu reisen, wann sei aber noch nicht klar. Fleischersatzprodukte sind in der Schweiz weniger gefragt als auch schon. Einem Tamedia-Bericht zufolge stiegen zwar der Tofu-, Tempeh- und Seitan-Konsum deutlich. Produkte, die Fleisch imitieren, also beispielsweise Veggie-Burger oder Sojawürste, werden aber weniger nachgefragt, und zwar deutlich. Die EU verlängert ihre Sanktionen gegen Russland erstmals um ein ganzes Jahr. Die Staats- und Regierungschefs der Mitgliedsländer haben den Entscheid an ihrem Gipfel in Brüssel gefällt. Bisher wurden die Sanktionen jeweils nur für 6 Monate verlängert. Sie betreffen unter anderem den Handel, den Finanzsektor und den Energiebereich. Die Gewalt gegen Kinder in Kriegsgebieten hat laut den Vereinten Nationen einen neuen Höchststand erreicht. Im vergangenen Jahr wurden weltweit mehr als 14.000 Kinder getötet oder verstümmelt. Besonders betroffen waren die palästinensischen Gebiete und Israel, der Sudan, Myanmar, Syrien und die Demokratische Republik Kongo. Die UNO spricht von einem der schlimmsten Jahre seit Beginn ihrer Erhebungen.
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10: Ihr habt vor einer halben Stunde länger auf der A1 Zürich Richtung Bern zwischen der Roststätte Gunzgenort und Unzigen wegen einem Unfall, der dort heute Morgen passiert ist. Ganz eine gute und eine sichere Fahrt an dieser Stelle. Und denkt daran, wegen dem Berner Stadtfest sind gewisse Strassen zu Bern in der Innenstadt gesperrt. Rechnet also genug Zeit ein, wenn ihr dort durch müsst. Kommt gut an.
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0: Ausgerechnet heute, was losgeht mit dem Berner Stadtfest, ziehen gegen Abend Gewitter auf. Zuerst aber jetzt noch schön mit viel Sonne. Und heisse 34 Grad am Nami. Aber eben, über den Bergen läuft schon Casting Show für die Woche vom Tag. Darum kann es gegen Abend Spezialeffekte wie Blitz und Donner dazugeben. Am Weekend gerade ähnlich.

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1: Gleich Wochenende, gleich Stadtfest, gleich 34 heisse Grad. Ich finde, es ist selbstverständlich, dass man am Morgen kurz nach den 9 wie wir zwei schon mal zuerst mal Lust auf Klasse hat.
2: Ja, wenn man seit dem 4 Uhr morgen auf ist, dürfen wir das haben.
1: Guten Morgen miteinander, 4 Uhr ab 9 Uhr.
2: Morgen.
1: Hey, Nein, nach fast 20 Jahren zusammen arbeiten, weiss ich von dir, deine Lieblingsklasse ist Mokka und Amarena.
2: Oh ja, kann ich sehr gerne.
1: In heutiger Zeit natürlich keine Analyse ohne KI.
2: Natürlich.
1: ChatGPT sagt über Leute, die das Lieblingsklasse Mokka ist, du stehst für Dynamik, Zielstrebigkeit und hast einen Sinn für das Praktische.
2: Du gibt's es.
1: Aber Amarena, Kirsche, steht für Leidenschaft, Romantik und Extravaganz.
2: Was? Also,
1: so kenne ich dich.
2: Stimmt doch überhaupt nicht. Also nein, nicht überhaupt nicht. Stimmt ein bisschen schon.
1: Gib es!
2: Bei dir ist es so, wir weiss natürlich auch Pistache.
1: Oh.
2: Und vor allem die von euch, die gerne Pistache haben, das steht für Individualität, anspruchsvollen Geschmack und Stil. Pistache-Fans gelten als intellektuell, detailorientiert und schlagen ungern den Mainstream-Weg ein.
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0: Guten Freitagmorgen miteinander. Die einen kommen aus der 9. Pause, die anderen freuen sich jetzt noch zu gehen. Keine Pause machen, euer Lieblingshit. Du weißt, ich habe krass Hausbauen. Jetzt sagt der Baschi mit seinem aktuellen schönen Hit Hausbauen hier in der Radio Bern 1 Morgenshow. Der Callum Scott zusammen mit Lost Frequencies am Start in den nächsten 20 Minuten für euch und Katy Perry. Guten Freitagmorgen miteinander, es war halb 10 Uhr. 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
1: 25 Minuten länger haben wir nach wie vor noch auf der A1 Zürich Richtung Bern zwischen der Oststätte Gunzgenort und Önzigen wegen einem Unfall, der passiert ist. Weiterhin viel Geduld und eine gute Fahrt.
0: Wetter. Sonnencreme heute einstreichen, Wasserflaschen immer wieder auffüllen und vor allem trinken und den Himmel im Auge behalten. Der Freitag bis Montag starten wir den Abend mit wie ein Sommerhit und können aber nachher wie ein Rockkonzert mit Lichtshow aufhören. Heisst, viel Sonne durch den Tag und mögliche Gewitter am Abend. Nämlich gibt es 34 Grad heute.
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6: Ich bin Dario Jecker.
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6: Familien sollen künftig höhere Kinder- und Ausbildungszulagen erhalten. Der Nationalrat will eine entsprechende Vorlage weiterverfolgen. Sie sieht eine Erhöhung der Kinderzulagen auf mindestens 250 Franken und der Ausbildungszulagen auf 300 Franken vor. Eine Mehrheit im Nationalrat ist der Meinung, dass damit ein Teil der gestiegenen Lebenshaltungskosten aufgefangen werden könnte, beispielsweise steigende Krankenkassenprämien und Mieten. Für den zweiten Wahlgang der Thuner Stadtpräsidiums- und Gemeinderatswahlen am 5. Juli sollen die Wahlberechtigten vorzugsweise brieflich abstimmen. Wegen des Ironman-Triathlon ist der Zugang zu den Wahllokalen teilweise erschwert. Die Wahllokale sind zwar laut Mitteilung der Stadt erreichbar, jedoch sollte mehr Zeit für den Weg dorthin eingeplant werden. Wegen der Sportgroßveranstaltung gibt es verschiedene Verkehrseinschränkungen. Viele Orte in der Schweiz haben eine sogenannte Tropennacht erlebt. Das heisst, das Thermometer sank nicht unter die Marke von 20 Grad. Meteo Schweiz, der Wetterdienst des Bundes, meldet, in Basel sei die tiefste Temperatur heute Morgen 23,2 Grad gewesen. Wetterdienste prognostizieren fürs Wochenende und die kommende Woche sogar Temperaturen bis 35 Grad und noch mehr.
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6: Auf der A1 Richtung Bern haben wir zwischen der Raststätte Gunzgen Nord und Önsingen 25 Minuten länger wegen einem Unfall. Der rechte Streifen steht blockiert. Und eine Viertelstunde länger geht es auf der A3 Richtung Chur zwischen Niederurnen und dem Kerenzer-Tunnel. Dort hat es Stau wegen Bauarbeiten. Ich wünsche eine gute Fahrt.
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8: Viel trinken nicht vergessen. Es wird heiss heute. Temperatur am Nachmittag 34 Grad. Gegen Abend kann es dir aber auch gut gewittern. Und das ganze Wochenende sieht eigentlich genau gleich aus.
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8: Zähne gewesen, ganz früh im Morgen, daheim wir Bodyget. Ab geht's Richtung Mittag, ab geht's Richtung Weekend. Ich bin Nicole Zog, heute zusammen.
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4: Ich bin der Dario Jecker.
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4: Für den zweiten Wahlgang der Thuner Stadtpräsidiums- und Gemeinderatswahlen am 5. Juli sollen die Wahlberechtigten vorzugsweise brieflich abstimmen. Wegen des Ironman-Triathlon ist der Zugang zu den Wahllokalen teilweise erschwert. Die Wahllokale sind zwar laut Mitteilung der Stadt erreichbar, jedoch sollte mehr Zeit für den Weg dorthin eingeplant werden. Wegen der Sportgroßveranstaltung gibt es verschiedene Verkehrseinschränkungen. Die Armee bleibt rund um den Birkenstock im Einsatz, auch wenn das heutige Treffen abgesagt wurde. Der Armeeeinsatz läuft wie geplant weiter, bestätigt ein Armeesprecher der Nachrichtenagentur Keystone SDA. Damit bleiben die bis zu 2000 Armeeangehörigen auf dem Birkenstock in Stellung. Auf dem Birkenstock waren für heute hochrangige Vertreter der Konfliktparteien USA und Iran sowie der vermittelnden Länder Pakistan und Katar erwartet worden. Die Ölpreise steigen wieder. Nach dem Rückgang gestern lag der Preis für ein Barrel der Referenzsorte Brent am Morgen wieder bei knapp über 80 Dollar. Gestern fiel der Preis zeitweise unter 77 Dollar. Diese Preisentwicklungen dürften auf die Ereignisse rund um das Rahmenabkommen im Irankrieg zurückzuführen sein.
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4: Es stockt auf dem Zürcher Westring und zwar ab Urdorf Süd bis zum Gubristunnel. Dann gehen wir in die Region Mittelland. 40 Minuten Zeitverlust auf der A1 Richtung Bern. Jetzt stehen wir zwischen der Raststätte Gunzgen Nord und Önsingen wegen einem Unfall. Der rechte Streifen ist blockiert. Und auch noch mal 40 Minuten länger haben wir auf der A2 Richtung Luzern. Dort stehen wir zwischen Egerkingen und Herkingen. Dann gehen wir in die Ostschweiz auf der A3 Richtung Chur. Dort geht es eine halbe Stunde länger zwischen Bilden und dem Kerenzertunnel. Und auch eine halbe Stunde verlieren wir vor dem Gotthardtunnel Richtung Süden. Staut zwischen Wassern und Göschenen. Ich wünsche ganz eine gute Fahrt.
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5: Viel trinken nicht vergessen. Es wird heiß heute. Temperatur am Nachmittag 34 Grad. Gegen Abend kann es dir aber auch gewittern. Und das ganze Wochenende sieht eigentlich genau gleich aus.
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5: Ganz guten Vormittag zusammen mit uns. Ich bin Nicole Zog heute dran.
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10: Ich bin der Dario Jecker.
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10: Die Armee bleibt rund um den Birkenstock im Einsatz, auch wenn das heutige Treffen abgesagt wurde. Der Armeeeinsatz läuft wie geplant weiter, bestätigt ein Armeesprecher der Nachrichtenagentur Keystone STA. Damit bleiben die bis zu 2000 Armeeangehörigen auf dem Birkenstock in Stellung. Die Sommersession im Parlament ist heute mit den Schlussabstimmungen zu Ende gegangen. Unter anderem das Neubauverbot für Atomkraftwerke und die 13. AHV-Rente haben für hitzige Diskussionen im Parlament gesorgt. Stefanie Wyss.
11: Ganz knapp hat sich das Parlament dafür ausgesprochen, dass in der Schweiz doch wieder neue Atomkraftwerke gebaut werden dürfen. Ein grosses Sorgenkind war die 13. AHV-Rente. Nach langer Diskussion hat sich das Parlament einigen. Die 13. soll über eine höhere Mehrwertsteuer finanziert werden. Der Ständerat hat auch die Armeebotschaft 2026 durchgewunken. 3,4 Milliarden Franken ist die schwer. 400 Millionen davon sind für den F-35 Kampfjets. Der Nationalrat bespricht den Kredit voraussichtlich Mitte September in der Herbstsession.
10: Die Ölpreise steigen wieder. Nach dem Rückgang gestern lag der Preis für ein Barrel der Referenzsorte Brent am Morgen wieder bei knapp über 80 Dollar. Gestern fiel der Preis zeitweise unter 77 Dollar. Diese Preisentwicklungen dürften auf die Ereignisse rund um das Rahmenabkommen im Irankrieg zurückzuführen sein.
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10: 40 Minuten geht es länger auf der A1 Richtung Bern zwischen der Raststätte Gunzgen Nord und Hönsingen. Dort hat es einen Unfall gegeben. Und eine halbe Stunde haben wir länger auf der A3 Richtung Chur zwischen Pilten und dem Kärntner-Tunnel. Dort hat es Bauarbeiten. Und natürlich haben wir noch Stau vor dem Gotthard-Tunnel. Eine halbe Stunde müsst ihr dort länger warten, Richtung Süden. Es hat zwischen Wasser und Göschen 3 km Stau. Eine gute Fahrt.
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13: Von heute bis am Mende sonnig und heiß mit bis zu 34 Grad. Am Nami auf den Abend entlädt sich das Ganze dann meistens mit Gewitter.
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13: Ich wünsche einen ganz guten Freitagmittag. Für euch am Mikrofon, der neue Fribourg-Haus.
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0: Ja, das kennen wir doch. So hat es gestern überall in den Schweizer Städten getönt. Letzte Nacht, die Schweizer Nazi-Fans haben den 4-1-Sieg an der WM gegen Bosnien-Herzegowina ausgiebig gefeiert. Ja, er war der Star dieses Spiels gestern, der Nazi-Jungspund Johann Mansambi, als Zocker im Match reingekommen und gerade 2 Goal geschossen.
2: Das ist wie ein Traum, dass ich WM spielen kann, 2 Tore zu schießen und dann Player of the Match. Ja, heute bin ich ganz sicher nicht schlafen.
0: Ja, nach diesem Sieg ist jetzt die Schweizer Nazi praktisch fix in der K-Runde. Nächsten Mittwoch spielen sie dann noch das letzte Gruppenspiel gegen Kanada. Dann kommt es aus, ob es zum Gruppensieg reicht oder eben dann doch nicht. Bis dann schwelgen wir noch ein bisschen in den Erinnerungen von der letzten Partynacht. Hopp Schweiz!
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Das ist der Freitagmittag auf Radio Bern 1 und wir liefern natürlich Sound zum Abkühlen. Das hier ist der Rag & Bone Man mit seinem grossartigen Hit. Human wünsche einen ganz guten Mittag und ich hoffe, ihr seid irgendwo gebig am Schatten.

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4: Die Sommersession im Parlament ist heute mit den Schlussabstimmungen zu Ende gegangen. Unter anderem das Neubauverbot für Atomkraftwerke und die 13. AHV-Rente haben für hitzige Diskussionen im Parlament gesorgt. Stefanie Wyss.
5: Ganz knapp hat sich das Parlament dafür ausgesprochen, dass in der Schweiz doch wieder neue Atomkraftwerke gebaut werden dürfen. Ein grosses Sorgenkind war die 13. AHV-Rente. Nach langer Diskussion hat sich das Parlament einigen. Die 13. soll über eine höhere Mehrwertsteuer finanziert werden. Der Ständerat hat auch die Armeebotschaft 2026 durchgewunken. 3,4 Milliarden Franken ist die schwer. 400 Millionen davon sind für den F-35 Kampfjets. Der Nationalrat bespricht den Kredit voraussichtlich Mitte September in der Herbstsession.
4: Viele Orte in der Schweiz haben eine sogenannte Tropennacht erlebt. Das heisst, das Thermometer sank nicht unter die Marke von 20 Grad. Meteo Schweiz, der Wetterdienst des Bundes, meldet, in Basel sei die tiefste Temperatur heute Morgen 23,2 Grad gewesen. Wetterdienste prognostizieren fürs Wochenende und die kommende Woche sogar Temperaturen bis 35 Grad und noch mehr. Wegen der fehlenden Niederschläge steigt auch die Waldbrandgefahr. So gilt für Teile des Wallis die Stufe 4 von 5. Die Ölpreise steigen wieder. Nach dem Rückgang gestern lag der Preis für ein Barrel der Referenzsorte Brent am Morgen wieder bei knapp über 80 Dollar. Gestern fiel der Preis zeitweise unter 77 Dollar. Diese Preisentwicklungen dürften auf die Ereignisse rund um das Rahmenabkommen im Irankrieg zurückzuführen sein.
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4: Die A3 ist im Moment zwischen Wesen und Murgi beide Richtungen nach einem Unfall gesperrt. Und Richtung Chur staut sich dann zusätzlich zwischen Pilten und dem Kerenzertunnel. Dann haben wir Region Mittelland. 20 Minuten müsst ihr mehr einrechnen auf der A1 Richtung Bern zwischen der Raststätte Gunzgen Nord und Önsigen. Dort hat es auch einen Unfall gegeben. Ich wünsche eine gute Fahrt. Passet auf.
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6: Von heute bis am Ende sonnig und heiss mit bis zu 34 Grad. Am Nami auf den Abend entlädt sich das Ganze dann meistens mit Gewitter.
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6: Ich wünsche einen guten Freitagmittag. Für euch am Mikrofon, der neue Freiburg-Haus. Hallo zusammen.
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7: Ich bin der Nico Eichwald.
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7: Der Nationalrat hat in der Schlussabstimmung den Gegenvorschlag zur Feuerwerksinitiative im letzten Moment abgelehnt. Die Initiative kommt damit alleine zur Abstimmung. Geplant war, das Zünden von Böllern künftig schweizweit zu verbieten. Damit sollte die Lärmbelastung für Mensch und Tier verringert werden. Nationalsozialistische Symbole sollen in der Schweiz nicht mehr öffentlich gezeigt werden dürfen. Laut dem Bundesrat sollen nicht nur Hakenkreuz und Hitlergruß untersagt werden, sondern auch abgewandelte Symbole, etwa Gesten, Grußformeln und Tätowierungen. Zahlencodes hingegen, etwa 88, sollen ausgenommen sein, wegen ihrer Mehrdeutigkeit. Das Berner Stadtfest startet heute mit einem stark steigenden Gewitterrisiko. Der Wetterdienst würde die Organisatoren vorwarnen, falls es zu einem heftigen Sturm kommen würde, sagt Gesamtkoordinator Fabio Stüssi.
8: Im ganz schlimmsten Fall könnte man den Platz mal evakuieren. Das wollen wir natürlich nicht machen, hoffen wir nicht, dass es kommt. Aber also dort haben wir die Wetterlage sehr gut im Griff. All unsere Bauten, was wir aufbauen, muss alles gewissen Standards entstehen. Windsicher sein, wettersicher sein. Also dort sind wir eigentlich sehr auf der sicheren Seite. Im dümmsten Fall werden die Leute mal schnell ein bisschen nass.
7: Das Berner Stadtfest dauert bis Sonntag.
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7: Es klemmt wegen einem Unfall auf der A1 Zürich Richtung Bern zwischen der Raststätte Gunzgenort und Önsingen. Dort müsst ihr ein bisschen mehr Zeit einrechnen. Dann weiter auf der A1 Bern Richtung St. Gallen zwischen Dietig und dem Gubristunnel. A1 Bern Richtung Zürich zwischen Kriegstätte und Wang an der Aare. A1 St. Gallen Richtung Zürich zwischen der Verzweigung Brütisel und Zürich Ost. Dann auf der A3 Zürich Richtung Chur zwischen Pilten und dem Kränzertunnel. Dort auch wegen einem Unfall. Weiter geht es auf der A3 Westring Zürich Chur Richtung Basel zwischen Durdorf Süd und dem Limmataler Kreuz, A4 Zürich Richtung Altdorf zwischen Brunnen und Sisiken und dann noch A2 Luzern Richtung Gotthard zwischen Bass und Göschenen. Dort müsst ihr etwa eine halbe Stunde mehr rechnen. Gute Fahrt!
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9: Von heute bis am Mandy sonnig und heiß mit bis zu 34 Grad. Am Nami auf den Abend entlässt sich das Ganze dann meistens mit Gewitter.
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9: Hey, heute sind wir auch alle in den Spürli-Träger bei diesen heissen Temperaturen. Der Sommer, der ist mehr als nur angekommen. Wir liefern einen guten Sound dazu.
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3: 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Es ist 2.
5: Ich bin der Nico Eichwald.
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5: Der Nationalrat hat in der Schlussabstimmung den Gegenvorschlag zur Feuerwerksinitiative im letzten Moment abgelehnt. Die Initiative kommt damit alleine zur Abstimmung. Geplant war, das Zünden von Böllern künftig schweizweit zu verbieten. Damit sollte die Lärmbelastung für Mensch und Tier verringert werden. Nationalsozialistische Symbole sollen in der Schweiz nicht mehr öffentlich gezeigt werden dürfen. Laut dem Bundesrat sollen nicht nur Hakenkreuz und Hitlergruß untersagt werden, sondern auch abgewandelte Symbole, etwa Gesten, Grußformeln und Tätowierungen. Zahlencodes hingegen, etwa 88, sollen ausgenommen sein, wegen ihrer Mehrdeutigkeit. Der Kanton Bern warnt vor erheblicher Waldbrandgefahr in mehreren Regionen. Betroffen sind die sonnenexponierten Hänge entlang des Jurabogens, Thun sowie die Sonnenseite des Thuner und Brienzer Sees. Bei windigen Verhältnissen sei ganz auf Feuer zu verzichten, teilt der Kanton mit. Feuer dürfe nur in fest eingerichteten Feuerstellen entfacht werden und sei stets zu beaufsichtigen. Die Stufe erheblich bedeutet die dritte von insgesamt 5 Gefahrenstufen.
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5: Es staut auf der A1 Bern Richtung Zürich zwischen Kriegstedt und Niederbipp. Dort wegen einem Unfall müsst ihr etwa eine Viertelstunde mehr einrechnen. Dann weiter auf der A1 Bern Richtung St. Gallen zwischen Tietig und dem Gubrisch-Tunnel. Auf der A1 St. Gallen Richtung Zürich zwischen dem Rastplatz Balterschwil und Zürich-Ost. Dann auf der A1 Zürich Richtung Bern zwischen der Raststätte Gunzgen-Nord und Wangadaren Stau. Dort braucht ihr etwa 20 Minuten länger. A3 Zürich Richtung Chur zwischen Reichenburg und dem Kerenzer Tunnel und dann auf der A3 Westring Zürich, Chur Richtung Basel zwischen Durdorf Süd und dem Limmataler Kreuz.
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7: Von heute bis am Ende sonnig und heiß mit bis zu 34 Grad. Am Nami auf den Abend entlädt sich das Ganze dann meistens mit Gewitter.
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7: Radio Bern 1 für euch. Freitag Nachmittag, mein Name ist Noé Fribourg-Haus. Schön, sind wir zusammen unterwegs.
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0: Das ist der Freitagnachmittag auf Radio Bern 1. Und mit dabei in der nächsten Halbstunde Powerstimme schlechthin. Das ist der Luis Capaldi, Survive, der euch begleitet. Für die, die gerade ein bisschen warm haben. Coldplay mit Paradise. Und auch mit dabei seid ihr hier, Noemi Besa. Hear me, auch das in der nächsten Halbstunde, noch vor den halben Vieren.
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0: Gut informiert, danke Radio Bern. Jetzt ist es 3.
2: Ich bin der Nico Eichwald.
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3: Der Kanton Bern warnt vor erheblicher Waldbrandgefahr in mehreren Regionen. Betroffen sind die sonnenexponierten Hänge entlang des Jurabogens, Thun sowie die Sonnenseite des Thuner und Brienzer Sees. Bei windigen Verhältnissen sei ganz auf Feuer zu verzichten, teilt der Kanton mit. Feuer dürfe nur in fest eingerichteten Feuerstellen entfacht werden und sei stets zu beaufsichtigen. Die Stufe erheblich bedeutet die dritte von insgesamt 5 Gefahrenstufen. Der Berner Gemeinderat bedauert, dass der Bundesrat beim Bypass Bern-Ost nicht auf seinen Grundsatzentscheid vom Januar zurückgekommen ist. Nun hofft er, dass die Landesregierung den Entscheid in der Botschaft ans Parlament korrigiert. Der Bundesrat hatte seine Haltung bekräftigt, dass der Autobahntunnel in den kommenden 40 Jahren nicht gebaut werden soll. Die Landesregierung schiebe das Generationenprojekt auf die lange Bank, kritisiert der Stadtberner Verkehrsdirektor Matthias Ebischer. Die Straße von Hormus soll trotz des unterzeichneten Friedensabkommens wieder geschlossen sein. Wie die zuständige iranische Behörde mitteilt, sind Durchfahrten von Schiffen nur auf Antrag möglich. Jedes Schiff, das sich widersetzt, werde ins Visier genommen. Die Meerenge werde geschlossen bleiben, bis sich Israel aus dem Libanon und die USA aus der Region zurückziehen. Nach der Unterzeichnung konnten gestern insgesamt 25 Schiffe die Straße von Hormus durchqueren.
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0: Aktuell braucht es mehr Geduld auf der Autobahn A1 Zürich Richtung Bern, zwischen der Raststätte Gunzgen, Nord und Önsingen stocken wegen Verkehrsüberlastung. Verliert ihr aktuell ja mindestens so 10 Minuten bis fast zu einer Viertelstunde. Und denkt daran, wegen Berner Stadtfest sind gewisse Strassen in Bern in der Stadt gesperrt. Rechnet also genug Zeit ein, wenn ihr dort durch müsst.
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0: Ja, man kann sagen, von heute bis am Mende sonnig und heiß mit bis zu 34 Grad. Auf und ab kostet zum Teil gewittern. Das eigentlich fast an jedem Tag.
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0: Mein Name ist Noe Fribourg-Haus und zusammen sind wir unterwegs am Freitagnachmittag.
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0: Radio Bern 1 an diesem Freitagnachmittag, kurz nach der 2:45.
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Radio Bern 1 an diesem Freitagnachmittag und in der nächsten halben Stunde gibt es gerade als nächstes für mich richtig guten Sand. Von der unglaublichen Taylor Swift Elizabeth Taylor gehört ihr wirklich gerade als nächstes. Mit dabei aber unter anderem oder Harry Styles und As It Was. Oder der Benson Boone, Sorry I'm Here for Someone Else. Zusammen sind wir unterwegs in diesem Freitagnachmittag. Genieße hoffentlich zu warm.

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So, sind wir auf dem Weg Richtung Weekend und das mit ganz viel Musik, die wir für euch parat gemacht haben. Ob jetzt die Sonne aktuell gerade ein bisschen verdeckt ist hinter der Wolke und vielleicht auch noch ein paar Tropfen gibt heute Abend. Wir begleiten euch.

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0: nächste halbe Stunde. Der Kamerad Hug Yourself ist mit dabei. Can't get you out of my head an diesem Freitagnachmittag. Oder auch das schon mit Osten, auch das hier bei uns auf Radio Bern 1.
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0: Aktuell Bern immer noch 32 Grad. Das News-Update für mich am 4.
5: Ich bin der Nico Eichwald.
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7: Nach Bränden und Sachbeschädigungen in Thun und Interlaken hat die Kantonspolizei zwei Personen festgenommen. Ein 45-jähriger Mann soll in einem Haus Feuer gelegt sowie an einem Velo und einem TÜV Sachbeschädigungen durch Feuer verursacht haben. Ein 15-jähriger Jugendlicher ist geständig, Brandstiftungen an zwei Autos und in einem Geschäft verübt zu haben. Die Taten wurden zwischen dem 10. und 12. Juni begangen. Die beiden Fälle haben gemäß ersten Erkenntnissen der Polizei keinen Zusammenhang. Die Berner Inselgruppe lässt den Einsatz des Kardiobandsystems am Inselspital extern untersuchen. Hintergrund sind mutmaßliche Verfehlungen und unerwartete Todesfälle am Universitätsspital Zürich zwischen 2016 und 2020. Nach heutigem Kenntnisstand gäbe es keine Hinweise auf Sicherheitsprobleme bei den am Inselspital durchgeführten Eingriffen, schreibt die Inselgruppe. Das Kardioband wird am Inselspital nicht mehr eingesetzt, es ist nicht mehr verfügbar. Die Schweizer Armee soll modernisiert werden. Künftig soll sie vor allem ihre Fähigkeiten zur Abwehr von Drohnenangriffen ausbauen und stärker in den Cyberschutz investieren. Das sagt Verteidigungsminister Martin Pfister. Es sei wichtig, dass die Armee auf aktuellstem Stand sei, so Pfister.
8: Neue Technologien verändern grundlegend, wie heute Krieg geführt wird. Aufgaben, die von Soldatinnen und Soldaten wahrgenommen werden, können künftig von Drohnen und Robotern unterstützt oder gar übernommen werden.
7: Zudem soll die Struktur der Armee vereinfacht werden und es soll deutlich weniger Führungspositionen geben.
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0: Aktuell immer noch auf der Autobahn A1 Zürich Richtung Bern zwischen der Raststätte Gunzgenort und Dönsingen. Stockt es aktuell wegen Verkehrsüberlastung, verlieren dort bis zu einer 4 Stunden. Weiter denken daran, wegen dem Berner Stadtfest sind gewisse Strassen in der Innenstadt gesperrt. Rechnet also genug Zeit ein, wenn ihr dort durch müsst. Gute Fahrt wünsche ich.
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0: Ja, eigentlich hat es viel Sonne jetzt, aber heute Abend vermehrt immer wie mehr Wolken. Kann ja noch regnen oder gewittern. Aber bis am Ende ist es immer gleich durch den Tag sonnig. Dann gegen Abend steigt das Gewitterrisiko bei Temperaturen von immer so bis zu 34 Grad.
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0: Mein Name ist Noé Fieberkhaus und ich wünsche einen ganz guten Freitagnachmittag.

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0: Das ist Radio Bern 1 am Freitagnachmittag, 4:15.
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0: Ihr habt die ganze Woche Zeit mitzumachen und ein Weekend im Wert von 400 Franken in Saas-Fee zu gewinnen. Das Einzige, was ihr machen müsst, ist erraten, was das hier für ein Tier ist. Und am Telefon habe ich jetzt Evelyn aus Schwarzenburg. Evelyn, wie geht es dir an diesem warmen Freitag?
2: So gewiss, ja. Wenn man frei hat bei diesen Temperaturen, kann man nicht nein, oder?
0: Aber ich höre gar kein Planschen im Hintergrund.
2: Jetzt bin ich gerade wieder reich.
0: Ah, okay. Kleiner Schatten. Evelyn, du hast mitgemacht für das Radio Bern 1 Sommererlebnis in Saas-Fee. Du hast mitgerätselt, was das hier für ein Tier ist. Und du hast ja uns gesagt, das ist ein Murmeli, gell?
2: Genau.
0: Und das ist komplett richtig. Wir schenken dir ein Weekend in Saas-Fee mit Begleitperson im Wert von 400 Franken.
2: Hey, sehr cool.
0: Wie fühlt sich das an, wenn man so am normalen Freitagnachmittag bei heissen Temperaturen geht, ein Weekend im Wert von 400 Franken gewinnt?
2: Mega gut. Freue mich also sehr drauf.
0: Wen nimmst du mit?
2: Das schaue ich dann an. Irgendwie die Schwester oder eine Kollegin oder irgendetwas so, würde ich sagen.
0: Mensch, alle im Umfeld können sich jetzt melden und sagen, ich mehr mit Evelyn.
2: Genau.
0: Dann kannst du auswählen.
2: Nein, du, die Gesundheit ziehen.
0: Hey, gratuliere ganz herzlich.
2: Merci vielmals.
0: Und viel Spass in Saas-Fee.
2: Dankeschön.
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Das ist Radio Bernays an diesem Freitagnachmittag und vor allem im Oberland und in der Region Thun aktuell geht heftige Gewitter. Wir begleiten euch hier mit gutem Sound. Das ist Linkin Park, Burn It Down, für einen gebigen Start ins Weekend.

0: Zusammen starten wir ins Weekend. Mit dem David Guetta und der Sia und Beautiful People. Das ist Clock Clock mit Someone Else. Und auch Dermot Kennedy, alle die sind mit dabei in der nächsten Halbstunde auf eurem Lieblingssender.
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0: Gut informiert, danke Radio Bern 1. Es ist Hobby Fifi.
9: Ich bin der Nico Eichwald. Guten Tag.
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9: Nach Bränden und Sachbeschädigungen in Thun und Interlaken hat die Kantonspolizei 2 Personen festgenommen. Ein 45-jähriger Mann soll in einem Haus Feuer gelegt sowie an einem Velo und einem TÜV Sachbeschädigungen durch Feuer verursacht haben. Ein 15-jähriger Jugendlicher ist geständig, Brandstiftungen an 2 Autos und in einem Geschäft verübt zu haben. Die Taten wurden zwischen dem 10. und 12. Juni begangen. Die beiden Fälle haben gemäß ersten Erkenntnissen der Polizei keinen Zusammenhang. Die Berner Inselgruppe lässt den Einsatz des Kardiobandsystems am Inselspital extern untersuchen. Hintergrund sind mutmaßliche Verfehlungen und unerwartete Todesfälle am Universitätsspital Zürich zwischen 2016 und 2020. Nach heutigem Kenntnisstand gäbe es keine Hinweise auf Sicherheitsprobleme bei den am Inselspital durchgeführten Eingriffen, schreibt die Inselgruppe. Das Kardioband wird am Inselspital nicht mehr eingesetzt, es ist nicht mehr verfügbar. Wegen der angespannten Sicherheitslage soll die Schweizer Armee wieder stärker auf die Verteidigung des Landes ausgerichtet werden, sagt Verteidigungsminister Martin Pfister. Rund 80% der Investitionen sollen in den nächsten Jahren in die Luftverteidigung sowie in den Schutz vor Drohnen und anderen wahrscheinlichen Bedrohungen fließen. Die nötigen Gesetzesänderungen will der Bundesrat dem Parlament vorlegen.
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0: Wir stocken ein paar Orte. Wir fahren mit der Autobahn A1 Bern Richtung Zürich zwischen Kriegstedt und Herkingen. Stau zur Verkehrsbelastung geht er fast 3-4 Stunden länger auf mehreren Abschnitten. Weiter auf der A1 Zürich Richtung Bern. Zwischen der Raststätte Gunzgenort und Dönsingen. Der stocken es aktuell an. Verliert er bis zur 4. Stunde. Auf der A1 Bern Richtung Zürich. Zwischen Wankdorf und Kirchberg hat er aktuell losstockenden Verkehr. Der braucht auch ein paar Minuten länger. Und denken daran, auch noch wegen Berner Stadtfest sind gewisse Strassen zu Bern in der Innenstadt gesperrt. Der hat also genug Zeit einrechnen, wenn ihr durch müsst. Wünsche viel Geduld und gute Fahrt.
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0: Ja, das Wetter jetzt am Abend tut es vor allem im Oberland und dann auch im Aaretal immer wie mehr zu, respektive zum Teil schon heftig gewittern. Der Bund hat dort Gefahrenstufe 4 rausgegeben zum Teil. Also dort ist mit heftigen Gewitter zu rechnen. Morgen und dann am Sonntag erst ist wieder sonnig. Temperaturen bis zu 34 Grad. Aber auch morgen und am Sonntag sind zum Teil mit Hitzegewitter zu rechnen.
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0: Mein Name ist Neu Friberkus, wünsche einen ganz guten Freitagnachmittag.
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0: Schön, haben wir.
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0: zu Robbie Williams an diesem Freitagnachmittag. Und jetzt schauen wir mal, was ihr so am Weekend könntet machen könnt.
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0: Drei Konzertbühnen, knapp 140 Foodstände, DJs und rund 30 Live-Facts. Ab heute bis am Sonntag ist Bern eine einzige Party-Mailer. Das Berner Stadtfest findet statt. Vom Münster bis zum Bahnhofsplatz wird gefeiert. Konzerte gibt es auf der Münsterpläferen, auf dem Waisenhaus und Bundesplatz. Und vor dem Bundeshaus gibt es heute Abend Konzert mit dem Stefan Eicher, inklusive Traktor Kestar oder Trubas Kater. Also wirklich ein richtig cooles Programm in der Stadt Bern. Für die, die eher Kulinarik von der ganzen Welt wollen, Interlaken, da ist das Street Food Festival angesagt. Dort könnt ihr also eure Gaumen verwöhnen. Und dann, wenn ihr wollt, WM schauen wollt, gibt es natürlich das Public Viewing auf dem Summer Beach, wo ihr könnt gehen. Dort werden verschiedenste Matches live übertragen und dazu gibt es auch noch Strandfeeling, zumindest in Bern.
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0: guten Song zu euch in der nächsten halben Stunde. Das mit dem Mel Smith von Drive Safe. James Morrison mit Nelly Furtado, Broken Strings. Und auch der Felix Jan mit Pride ist mit dabei. Auch das hier bei uns auf eurem Lieblingssender.
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0: Das News-Update für euch an dem Freitag, 19. Juni. Es ist 5
5: Uhr. Ich bin der Nico Eichwald. Guten Abend.
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5: Die Schweizer Armee soll modernisiert werden. Dafür soll vor allem in den Schutz vor Luft- und Cyberangriffen investiert werden. Dies seien die wahrscheinlichsten Bedrohungen, sagt Armeechef Benedikt Roos. Es sei deshalb wichtig, dass sich die Schweiz wirksam verteidigen könne.
6: Die Schweiz wird jeden Tag angegriffen. Jeden Tag. Natürlich nicht mit Panzern, aber durch Cyberangriffe und Desinformation.
5: Mit der Umstrukturierung soll bis 2028 auch eine auf Drohnen spezialisierte Einheit entstehen und es soll deutlich weniger Führungspositionen geben. Auf dem Bürgenstock bleibt alles für die Gespräche zwischen den USA, dem Iran und den Vermittlerstaaten Pakistan und Katar angerichtet. Laut dem Außendepartement ist nach wie vor unklar, ob es tatsächlich zu den Gesprächen kommt. Am Sicherheitsdispositiv wird vorerst festgehalten. Die Kosten dafür seien etwas tiefer im Vergleich zur Ukraine-Konferenz vor 2 Jahren. Die Berner Inselgruppe lässt den Einsatz des Kardiobandsystems am Inselspital extern untersuchen. Hintergrund sind mutmaßliche Verfehlungen und unerwartete Todesfälle am Universitätsspital Zürich zwischen 2016 und 2020. Nach heutigem Kenntnisstand gäbe es keine Hinweise auf Sicherheitsprobleme bei den am Inselspital durchgeführten Eingriffen, schreibt die Inselgruppe. Das Kardioband wird am Inselspital nicht mehr eingesetzt, es ist nicht mehr verfügbar. Bern feiert an diesem Wochenende eine heiße Party. Das Stadtfest steht ganz im Zeichen der Hitzewelle. Damit niemand dehydriert, sind beim Bundes- und beim Waisenhausplatz 2 mobile Trinkwasserbrunnen aufgestellt worden. Darüber hinaus verweisen die Organisatoren auf die zahlreichen städtischen Brunnen. Für Abkühlung kann auch das Wasserspiel auf dem Bundesplatz sorgen.
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0: Auf der Autobahn 1 Bern Richtung Zürich zwischen Kriegstedt und Herkingen stauen wegen Verkehrsbelastung verlieren dort bis zu 3/4 Stunden. Weiter auf der 1 Zürich Richtung Bern zwischen der Raststätte Gunzgenort und Önsingen hat er eine 4 Stunden länger. Näher auf der 1 Bern Richtung Zürich zwischen Wankdorf und Kirchberg geht es aktuell immer noch rund eine 4 Stunden länger. Und denken daran, in der Stadt Bern wegen dem Stadtfest sind mehrere Strassen gesperrt. Dort müsst ihr also mehr Zeit einberechnen.
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0: Ja, am Abend sind wir wieder Gewitter und Regen möglich. Morgen und am Sonntag dann wieder sonniges Wetter mit Temperaturen bis zu 34 Grad. An beiden Tagen kann es aber auf den Abend auch gewittern.
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0: Mein Name ist Noe Friberkhaus. Ich wünsche einen ganz guten Freitag.

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1: Das ist Radio Bern 1 am 4. ab 5 Uhr das Berner Stadtfest. Verwünscht ein Glutofen, am Wochenende, Morgen und am Sonntag Temperaturen bis zu 34 Grad. Jeweils mit ein bisschen Gewitterrisiko, aber bei diesen Temperaturen ist für Abkühlung gesorgt. Zwischen Bahnhof und dem Münster gibt es nämlich rund 140 Stängen, wo sich Besucherinnen können erfrischen und stärken, sagt der Gesamtkoordinator, der Fabian Stüssi.
2: Wir haben extrem viel Getränke parat. Man sieht es in Logistik. Wir haben ernste Kühlbritschen, Kühlanhänger, Brunnen der ganzen Stadt, mit kostenlosem Trinkwasser. Und ja, wir erwarten, dass wahrscheinlich tendenziell viele Leute eher in den Abendstunden kommen, weil es durch den Tag halt wirklich sehr heiß ist und die Aare sehr verlockend ist. Aber wir haben für Abkühlung gesorgt mit Getränken und Glassen und allem Möglichen.
1: Ja, es ist viel los das Wochenende in Bern am Stadtfest mit Kinderprogramm, Konzert, unter anderem von Niklas und der Veronika Fusaro. Dazu gibt es heute Morgen am Abend noch eine Drohnenshow. Das Berner Stadtfest geht bis am Sonntag. Also richtig gutes Weekendprogramm, wenn ihr Lust habt. Das hier ist Mark Ronson zusammen mit Miley Cyrus. Schönen Feierabend.

Aktuelle Songs von Teddy Swims, Mr. Know-It-All, an diesem Freitagabend, 20 ab 5 Uhr haben wir es, wenn ihr gerade auf dem Weg heim seid und so richtig ins Weekend wollt starten. Wir liefern euch den passenden Sound dazu mit dem Calvin Harris und John Newman und Blame aus dem 2014. Ich wünsche ein ganz gutes Weekend zusammen mit uns, zusammen mit Radio Bern 1.

0: Das ist Radio Bern 1 an diesem Freitagabend. Mit dabei der Michael Schulte mit 5 AM. Viele Erinnerungen mit dem Don Henley und The Boys of Summer. Und das hier, das ist Stray mit Where is my husband? Auch das auf eurem Lieblingssender.
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0: Aktuell zu Bern 28 Grad, vereinzelt immer wieder Gewitter möglich. Jetzt ist es 17:30.
7: Ich bin der Nico Eichwald. Guten Abend.
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7: In Oftringen ist es in der Nähe des Spitals Zofingen zu mehreren Explosionen gekommen. Nach Angaben der Aargauer Kantonspolizei explodierten auf dem Dach eines Hauses bei einer Baustelle mehrere Gasflaschen. Ob Menschen verletzt wurden, ist derzeit nicht bekannt. Wieso es zur Explosion kam, ist laut Polizei ebenfalls noch unklar. Nach Bränden und Sachbeschädigungen in Thun und Interlaken hat die Kantonspolizei 2 Personen festgenommen. Ein 45-jähriger Mann soll in einem Haus Feuer gelegt sowie an einem Velo und einem TÜV Sachbeschädigungen durch Feuer verursacht haben. Ein 15-jähriger Jugendlicher ist geständig, Brandstiftungen an 2 Autos und in einem Geschäft verübt zu haben. Die Taten wurden zwischen dem 10. und 12. Juni begangen. Die beiden Fälle haben gemäß ersten Erkenntnissen der Polizei keinen Zusammenhang. Auf dem Birkenstock bleibt alles für die Gespräche zwischen den USA, dem Iran und den Vermittlerstaaten Pakistan und Katar angerichtet. Laut dem Außendepartement ist nach wie vor unklar, ob es tatsächlich zu den Gesprächen kommt. Am Sicherheitsdispositiv wird vorerst festgehalten. Die Kosten dafür seien etwas tiefer im Vergleich zur Ukraine-Konferenz vor 2 Jahren. Bern feiert an diesem Wochenende eine heiße Party. Das Stadtfest steht ganz im Zeichen der Hitzewelle. Damit niemand dehydriert, sind beim Bundes- und beim Waisenhausplatz 2 mobile Trinkwasserbrunnen aufgestellt worden. Darüber hinaus verweisen die Organisatoren auf die zahlreichen städtischen Brunnen. Für Abkühlung kann auch das Wasserspiel auf dem Bundesplatz sorgen.
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0: Auf der 1 Bern Richtung Zürich zwischen Kriegstedt und Herkingen Stau. Wegen Verkehrsüberlastung verlieren dort ca. eine halbe Stunde auf mehreren Abschnitten. Dann 1 Bern Richtung Zürich zwischen Neufeld und Kirchberg braucht es aktuell auch mehr Geduld. In die Gegenrichtung 1 Zürich Richtung Bern zwischen Kirchberg und Champil hat er länger. Und auf der 1 Zürich Richtung Bern zwischen der Rastatt Gunzgenort und Niederbipp verliert er eine Viertelstunde. Und wegen dem Stadtfest sind Strassen in der Innenstadt gesperrt. Dort, wenn ihr dort durch müsst, müsst ihr also mit mehr Zeit rechnen. Wir wünschen viel Geduld und gute Fahrt.
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0: Ja, das Wetter jetzt an diesem Freitagabend prägt von Gewitter und Regen. Morgen und dann am Sonntag immer wie sonniger, respektive schon von Anfang an sonnig mit Temperaturen bis zu 34 Grad. Kann aber dann gegen Abend auch gewittern.
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0: Mein Name ist Noe Friburghaus und cool verbringen wir den Freitagabend.

0: 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Der Rückblick auf die Finanzmärkte mit der Lara Schmid, Fachspezialistin in Anlagen.
1: Die Woche ist positiv gestartet. Die Märkte haben euphorisch auf die Fortschritte in den Verhandlungen zwischen den USA und dem Iran reagiert. Entscheidend ist die Aussicht auf die Öffnung der Strasse von Hormuz gewesen, eine der weltweit wichtigsten Transportrouten von Öl. Im Ölmarkt hat sich durch Entspannung gezeigt und die Aktienmärkte haben Rückenwind bekommen. Vor allem die asiatischen Märkte haben sich besonders stark entwickelt. Aber auch die wichtigsten Aktienmärkte in den USA und in Europa konnten gewinnen. Ein bisschen schwächer ist die Woche für den Schweizer Markt gelaufen. Das vor allem wegen der Kursverlust von Novartis und Roche.
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1: Ein Rahmenabkommen zwischen den USA und dem Iran ist diese Woche am G7-Gipfel in Frankreich von beiden Seiten unterzeichnet worden. Kürzlich ist aber bekannt worden, dass die geplanten Gespräche zwischen den USA und dem Iran kurzfristig abgesagt wurden. Das zeigt leider, dass trotz der positiven Signale noch viele Punkte ungeklärt sind. Die Märkte dürften die weitere Entwicklung also noch sehr genau verfolgen.
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0: Immer wieder, wenn der WM ist oder EM, dann kommt der Amy Sinn. «Komm und bringen heim» von Boschi. Natürlich ein riesen Fußballsong. Und jetzt gibt es einen neuen Sound von Boschi. Und zwar «Haus bauen» heisst seine aktuelle Single. Obwohl dass er so ein bisschen mit handwerklich und Textilhandwerken gar nicht am Hut hatte.
1: Im textilen Werk am Höckeln. Und dann musste man so Bahnen höckeln. Und die Lehrerin hat gesagt, «Hey, schau, die irgendwie 10 Bahnen gehöckelt haben, dürfen draussen nicht Pause.» Und ich habe es nicht geschafft. Und da wirklich, ich glaube, im Schulbank brüllen. Und so, ich bin einfach, weißt du, so feinmotorisch und habe die 10 Bahnen nicht geschafft. Dann ist irgendwie, sagen wir, ihre Sonja ist mir helfen und hat mir die 10 Bahnen gehöckelt. Und dann habe ich dafür eine Pause.
0: Und jetzt seine neueste Single «Haus bauen» hier bei uns auf Radio Bern 1.

0: Das ist der Ben Eis an diesem Freitagabend. Jetzt gehört der Pitbull mit «Give Me Everything». Richtig guter Song zum Einstimmen in das Weekend rein. Für die, die während der Nacht ein bisschen gemütlicheren Song brauchen, Olivia Dean begleitet mich mit «So Easy». «Kings of Leon», «Sex on Fire». Und Naomi Lachen mit «Stranger». All das hier bei uns auf Radio Ben Eis.
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0: Gut informiert an diesem Freitag, jetzt ist es 6 Uhr.
6: Ich bin der Nico Eichwald, guten Abend.
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6: Am frühen Morgen ist in eine Autogarage an der Worpstraße in Gümligen eingebrochen worden. Die Täterschaft entwendete dabei ein Luxusauto und ein Tresor. Die bisherigen Ermittlungen ergaben, dass sich das gestohlene Auto im Grenzgebiet zu Frankreich befand. Zwei Grenzwächter wollten das Fahrzeug anhalten, der Fahrer konnte aber flüchten. In Oftringen ist es in der Nähe des Spitals Zoffingen zu mehreren Explosionen gekommen. Nach Angaben der Aargauer Kantonspolizei explodierten auf dem Dach eines Hauses bei einer Baustelle mehrere Gasflaschen. Dort wurde nach ersten Erkenntnissen eine Solaranlage gewartet. Ein Augenzeuge berichtete von mehreren Explosionen und starkem schwarzem Rauch. Ob Menschen verletzt wurden, ist derzeit nicht bekannt. Wieso es zur Explosion kam, ist laut der Polizei ebenfalls noch unklar. Geflüchtete aus der Ukraine sind in der Schweiz nicht Teil des regulären Asylsystems. Stattdessen haben sie den sogenannten Schutzstatus S. Diesen will der Bundesrat grundsätzlich weiterführen, erklärt Justizminister Beat Jans.
8: Derzeit gibt es keine kurz- und mittelfristigen Aussichten auf einen dauerhaften Waffenstillstand. Und vor diesem Hintergrund ist die Weiterführung des Schutzstatus S ab März 2027 die beste Lösung. So können wir weiterhin einen wirksamen Schutz gewährleisten und das Asylsystem entlasten.
6: Einen Entscheid in Sachen Schutzstatus S will der Bundesrat Ende Sommer fällen. Bis dahin können sich die Kantone und Sozialpartner dazu äußern.
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0: Zum Börsenschluss steht der SMI bei 13.774 Punkten. Das ist ein Plus von 0,06%. Der Euro, der kostet 92 Rappen und der Dollar, der wird zu 80 Rappen gehandelt.
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0: Immer noch länger braucht ihr auf der A1 Bernfahrt Richtung Zürich zwischen Kriegstetten und Herkingen geht es aktuell immer noch bis zu einer Viertelstunde länger. Weiter auf der A1 Bern Richtung Zürich zwischen Neufelden und Kirchberg. Der hat aktuell auch plus minus 10 Minuten länger. Dann auf der A1 Zürich Richtung Bern zwischen Kirchberg und Schönbühl braucht es mega Geduld. Und auf der A1 Zürich Richtung Bern zwischen Gunzgenort und Niederbipp geht es auch noch etwas länger. Ich wünsche viel Geduld und gute Fahrt.
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0: Ja, das Wetter heute immer wieder ein bisschen Regen und Gewitter am Abend. Morgen und am Sonntag grundsätzlich sonnig bei warmen oder sogar heissen 34 Grad. Einzig am Abend kann es aber auch gewittern.
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0: Mein Name ist Noe Friburghaus. Ich wünsche einen ganz guten Freitagabend.

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Aktueller Song von Harry Styles. American Girls hier bei uns auf Radio Bernays an diesem Freitagabend. Und zusammen tun wir jetzt ein bisschen durchschnaufen während des Nachtessen. Und zwar mit ihm hier. Das ist David Guetta mit Dangerous. Hoffen, ihr geniesst den Start ins Weekend. Zusammen mit uns, zusammen mit Radio Bernays.

0: We Are The People, der offizielle Song von der Euro 2020. Und wenn ich bereit mache, in der nächsten halben Stunde Milo mit My Lucky Day. Das ist Dua Lipa mit Houdini. Und die Musik aus Solothurn der Solroy mit Call It, all das hier bei uns.
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0: Gut informiert, jetzt ist es 6:30.
4: Ich bin der Nico Eichwald. Guten Abend.
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4: Am frühen Morgen ist in eine Autogarage an der Worpstraße in Gümligen eingebrochen worden. Die Täterschaft entwendete dabei ein Luxusauto und ein Tresor. Die bisherigen Ermittlungen ergaben, dass sich das gestohlene Auto im Grenzgebiet zu Frankreich befand. Zwei Grenzwächter wollten das Fahrzeug anhalten, der Fahrer konnte aber flüchten. Die Berner Inselgruppe lässt den Einsatz des Cardioband-Systems am Inselspital extern untersuchen. Hintergrund sind mutmaßliche Verfehlungen und unerwartete Todesfälle am Universitätsspital Zürich zwischen 2016 und 2020. Nach heutigem Kenntnisstand gäbe es keine Hinweise auf Sicherheitsprobleme bei den am Inselspital durchgeführten Eingriffen, schreibt die Inselgruppe. Das Cardioband wird am Inselspital nicht mehr eingesetzt, es ist nicht mehr verfügbar. Bern feiert an diesem Wochenende eine heiße Party. Das Stadtfest steht ganz im Zeichen der Hitzewelle. Damit niemand dehydriert, sind beim Bundes- und beim Waisenhausplatz zwei mobile Trinkwasserbrunnen aufgestellt worden. Darüber hinaus verweisen die Organisatoren auf die zahlreichen städtischen Brunnen. Für Abkühlung kann auch das Wasserspiel auf dem Bundesplatz sorgen. Junge Menschen, die sich ehrenamtlich für außerschulische Jugendarbeit engagieren, sollen dafür mehr Zeit zur Verfügung bekommen. Der Bundesrat will den unbezahlten Jugendurlaub für Menschen unter 30 Jahren von einer auf zwei Wochen pro Jahr verlängern. Neben dem Engagement in Vereinen und Organisationen soll der Urlaub neu auch für die offene Kinder- und Jugendarbeit gelten. Ob die Neuerung eingeführt wird, werden erneut die Räte entscheiden.
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0: Aktuell auf der Autobahn 1 Bern Richtung Zürich zwischen Wangen-Rahr und Herkingen Stolz wegen Verkehrsüberlastung verlieren eine Viertelstunde. Und auf der 1 Bern Richtung Zürich zwischen Wankdorf und Schönbühl verlieren auch noch ein bisschen Zeit. Es sieht gut aus, gute Fahrt wünsche ich.
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0: Er hat das Wetter an diesem Freitagabend immer wieder prägt von so Gewitterausläufern. Dann sieht es den Morgen und am Sonntag schon wieder ein bisschen gut aus. Temperaturen bis zu 34 Grad, viel Sonne. Jeweils am Abend, was einfach gewittern kann.
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0: Mein Name ist Noe Fribourg-Haus. Ich wünsche einen ganz guten Freitagabend.

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Das ist der Bernays an diesem Freitagabend und jetzt finde ich bereit gemacht. Guten Sound von Felix Jan mit «Boy, you turn me». Alter Sound, der wieder neu aufgemotzt wurde. Geniesst jetzt.

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7: Ich bin der Nico Eichwald. Guten Abend.
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7: Am frühen Morgen ist in eine Autogarage an der Worpstraße in Gümligen eingebrochen worden. Die Täterschaft entwendete dabei ein Luxusauto und ein Tresor. Die bisherigen Ermittlungen ergaben, dass sich das gestohlene Auto im Grenzgebiet zu Frankreich befand. Zwei Grenzwächter wollten das Fahrzeug anhalten, der Fahrer konnte aber flüchten. Geflüchtete aus der Ukraine sind in der Schweiz nicht Teil des regulären Asylsystems. Stattdessen haben sie den sogenannten Schutzstatus S. Diesen will der Bundesrat grundsätzlich weiterführen, erklärt Justizminister Beat Jans.
8: Derzeit gibt es keine kurz- und mittelfristigen Aussichten auf einen dauerhaften Waffenstillstand. Und vor diesem Hintergrund ist die Weiterführung des Schutzstatus S ab März 2027 die beste Lösung. So können wir weiterhin einen wirksamen Schutz gewährleisten und das Asylsystem entlasten.
7: Einen Entscheid in Sachen Schutzstatus S will der Bundesrat Ende Sommer fällen. Bis dahin können sich die Kantone und Sozialpartner dazu äußern. Die Stadt Murten feiert dieses Wochenende das 550. Jubiläum der Schlacht von Murten. Geplant sind ein Gedenkumzug und ein offizieller Festakt mit Bundesrat Martin Pfister. Die Organisatorinnen und Organisatoren rechnen mit 2000 bis 2500 Teilnehmenden. Das Rahmenprogramm des Wochenendes umfasst unter anderem ein mittelalterliches Lager mit Markt und weitere Feste.
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7: Recht etwas los auf der Straße im Sendegebiet A1 Bern. Richtung Zürich zwischen Wangadar und Herkingen. Dort ein Stau, müsst ihr mit etwa einer Viertelstunde mehr rechnen. Dann weiter auf der A1 Bern Richtung St. Gallen zwischen Dietig und dem Gubrisch-Tunnel. A1 Bern Richtung St. Gallen zwischen Zürich-Affolter und dem Brütisellenkreuz. Auf der A1 Nordring Zürich Bern Richtung St. Gallen zwischen Zürich-Affolter und Zürich-Seebach. Dort staut es. Dann auf der A1 St. Gallen Richtung Zürich zwischen dem Rastplatz Balterschwil und Zürich-Ost. A3 Westring Zürich Basel Richtung Chur zwischen Durdorf Nord und Zürich-West. Und auf der A3 Zürich Richtung Chur zwischen Wollerau und Pfäffiken, dort müsst ihr auch mit einer Viertelstunde mehr rechnen. A3 Westring Zürich Chur Richtung Basel zwischen Durdorf Süd und dem Limmataler Kreuz staut es. Und ein Stocken dann auf der A1 Zürich Richtung Bern zwischen der Verzweigung Birfeld und Aarau Ost. Gute und sichere Fahrt.
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9: Ja, noch die letzten Ausläufer von den Gewitter in der Nacht und dann morgen und am Sonntag wieder richtig sonnig mit Temperaturen bis zu 34 Grad. Einfach jeweils am Abend kann es auch nass werden, das wegen Hitzegewitter.
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2: Ich bin der Nico Eichwald. Guten Abend.
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2: Wegen der angespannten Sicherheitslage soll die Schweizer Armee wieder stärker auf die Verteidigung des Landes ausgerichtet werden, sagt Verteidigungsminister Martin Pfister. Rund 80% der Investitionen sollen in den nächsten Jahren in die Luftverteidigung sowie in den Schutz vor Drohnen und anderen wahrscheinlichen Bedrohungen fließen. Die nötigen Gesetzesänderungen will der Bundesrat dem Parlament vorlegen. Der Anbau von Palmöl, Soja und Kokosnüssen hat gravierendere Folgen für die Artenvielfalt als bisher angenommen. Laut einer neuen Studie der ETH Zürich ist der Anbau von Ölpflanzen für 1,5% des weltweiten Verlusts von Tier- und Pflanzenarten verantwortlich. Die Forschenden untersuchten dafür verschiedene Ölpflanzen, die etwa in Kosmetika, als Brotaufstrich oder als Tierfutter verwendet werden. Besonders betroffen von den negativen Auswirkungen sind tropische Regionen. Dort führt die landwirtschaftliche Nutzung wegen der hohen Artenvielfalt zu besonders großen Verlusten. Junge Menschen, die sich ehrenamtlich für außerschulische Jugendarbeit engagieren, sollen dafür mehr Zeit zur Verfügung bekommen. Der Bundesrat will den unbezahlten Jugendurlaub für Menschen unter 30 Jahren von einer auf 2 Wochen pro Jahr verlängern. Neben dem Engagement in Vereinen und Organisationen soll der Urlaub neu auch für die offene Kinder- und Jugendarbeit gelten. Ob die Neuerung eingeführt wird, werden erneut die Räte entscheiden.
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2: Es staut wegen einem Unfall auf der A1 Bern Richtung Zürich zwischen Kriegstätte und der Verzweigung Lutherbach. Dort müsst ihr etwa eine Viertelstunde mehr einplanen. Dann weiter auf der A1 Bern Richtung St. Gallen zwischen Dietig und dem Gubrisch-Tunnel. A1 Bern Richtung St. Gallen zwischen Zürich-Affolter und dem Brütiseller Kreuz. Dann staut es auch noch auf dem A1 Nordring Zürich Bern Richtung St. Gallen zwischen Zürich-Affolter und Zürich-Seebach. Auf der A1 St. Gallen Richtung Zürich zwischen dem Rastplatz Balterschwil und Zürich-Ost. A3 Westring Zürich Basel Richtung Chur zwischen Urdorf Nord und Zürich-West. Und auf dem String A3, Chur Richtung Basel zwischen Urdorf Nord und dem Limmataler Kreuz. Kommen gut und sicher an.
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3: Ja, noch die letzten Ausläufer von den Gewitter in der Nacht und dann morgen und am Sonntag wieder richtig sonnig mit Temperaturen bis zu 34 Grad. Einfach jeweils am Abend kann es oben nass werden, das wegen Hitzegewitter.
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2: Diese Themen haben heute Schlagzeilen gemacht. Guten Abend.
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2: Geflüchtete aus der Ukraine sind in der Schweiz nicht Teil des regulären Asylsystems. Stattdessen haben sie den sogenannten Schutzstatus S. Diesen will der Bundesrat grundsätzlich weiterführen, erklärt Justizminister Beat Jans.
3: Derzeit gibt es keine kurz- und mittelfristigen Aussichten auf einen dauerhaften Waffenstillstand. Und vor diesem Hintergrund ist die Weiterführung des Schutzstatus S ab März 2027 die beste Lösung. So können wir weiterhin einen wirksamen Schutz gewährleisten und das Asylsystem entlasten.
2: Einen Entscheid in Sachen Schutzstatus S will der Bundesrat Ende Sommer fällen. Bis dahin können sich die Kantone und Sozialpartner dazu äußern. Nationalsozialistische Symbole sollen in der Schweiz nicht mehr öffentlich gezeigt werden dürfen. Laut dem Bundesrat sollen nicht nur Hakenkreuz und Hitlergruß untersagt werden, sondern auch abgewandelte Symbole, etwa Gesten, Grußformeln und Tätowierungen. Einschlägige Zahlencodes hingegen, wie etwa 88, sollen wegen ihrer Mehrdeutigkeit ausgenommen sein. Heute ist das Zeigen solcher Symbole nur strafbar, wenn gleichzeitig für die dazugehörende Ideologie geworben wird. Bei Verstößen drohen Bußen.
4: Die Gewalt gegen Kinder in Kriegsgebieten hat laut den Vereinten Nationen einen neuen Höchststand erreicht. Im vergangenen Jahr wurden weltweit mehr als 14.000 Kinder getötet oder verstümmelt. Besonders betroffen waren die palästinensischen Gebiete und Israel, der Sudan, Myanmar, Syrien und die Demokratische Republik Kongo. Die UNO spricht von einem der schlimmsten Jahre seit Beginn ihrer Erhebungen.
2: Die Schweizer Armee soll modernisiert werden. Künftig soll sie vor allem ihre Fähigkeiten zur Abwehr von Drohnenangriffen ausbauen und stärker in den Cyberschutz investieren. Das sagt Verteidigungsminister Martin Pfister. Es sei wichtig, dass die Armee auf aktuellstem Stand sei, so Pfister.
5: Neue Technologien verändern grundlegend, wie heute Krieg geführt wird. Aufgaben, die von Soldatinnen und Soldaten wahrgenommen werden, können künftig von Drohnen und Robotern unterstützt oder gar übernommen werden.
2: Zudem soll die Struktur der Armee vereinfacht werden und es soll deutlich weniger Führungspositionen geben. Junge Menschen, die sich ehrenamtlich für außerschulische Jugendarbeit engagieren, sollen dafür mehr Zeit zur Verfügung bekommen. Der Bundesrat will den unbezahlten Jugendurlaub für Menschen unter 30 Jahren von einer auf 2 Wochen pro Jahr verlängern. Neben dem Engagement in Vereinen und Organisationen soll der Urlaub neu auch für die offene Kinder- und Jugendarbeit gelten. Ob die Neuerung eingeführt wird, werden erneut die Räte entscheiden.
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6: Ja, noch die letzten Ausläufer von den Gewitter in der Nacht und dann morgen und am Sonntag wieder richtig sonnig mit Temperaturen bis zu 34 Grad. Einfach jeweils am Abend kann es auch nass werden, das wegen Hitzegewitter.
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2: Diese Themen haben heute Schlagzeilen gemacht. Guten Abend.
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2: Die Schweizer Armee soll modernisiert werden. Dafür soll vor allem in den Schutz vor Luft- und Cyberangriffen investiert werden. Dies seien die wahrscheinlichsten Bedrohungen, sagt Armeechef Benedikt Roos. Es sei deshalb wichtig, dass sich die Schweiz wirksam verteidigen könne.
3: Die Schweiz wird jeden Tag angegriffen. Jeden Tag. Natürlich nicht mit Panzern, aber durch Cyberangriffe und Desinformation.
2: Mit der Umstrukturierung soll bis 2028 auch eine auf Drohnen spezialisierte Einheit entstehen und es soll deutlich weniger Führungspositionen geben. Der Nationalrat hat in der Schlussabstimmung den Gegenvorschlag zur Feuerwerksinitiative im letzten Moment abgelehnt. Die Initiative kommt damit alleine zur Abstimmung. Geplant war, das Zünden von Böllern künftig schweizweit zu verbieten. Damit sollte die Lärmbelastung für Mensch und Tier verringert werden. Zudem hätten nur noch ungefährliche Feuerwerkskörper persönlich in die Schweiz eingeführt werden dürfen. Würde die Initiative angenommen, müsste das Parlament unter anderem Einschränkungen für den Verkauf umsetzen.
4: Auf dem Bürgerstock bleibt alles für die Gespräche zwischen den USA, dem Iran und den Vermittlerstaaten Pakistan und Katar angerichtet. Ob es zu den Gesprächen tatsächlich kommt, ist weiterhin unklar und auch, wie viel das alles kosten wird, sagt Michael Steiner, Chef Medien beim eidgenössischen Außendepartement.
5: Also über die Kosten können wir im Moment noch nicht reden. Das ist immer so bei diesen Grossveranstaltungen, wird man am Schluss vor der Veranstaltung schauen, was das gekostet hat. Das sind ja vor allem auch Sicherheitskosten, also Polizei und Armee, aber dort findet man immer eine gute Lösung zwischen dem Kanton und dem Bund.
4: Der finanzielle Aufwand für das Sicherheitsdispositiv sei im Vergleich zur Ukraine-Konferenz vor 2 Jahren etwas kleiner.
6: Immer mehr Menschen fliehen vor Naturkatastrophen. Rund 13,5 Millionen Binnenvertriebene, also Menschen, die innerhalb des eigenen Landes fliehen mussten, zählte eine Auswertung von Greenpeace und der Uni Hamburg. Im Jahr zuvor waren es noch knapp 10 Millionen gewesen. Der Klimawandel erhöht demnach die Häufigkeit und die Intensität von wetterbedingten Extremwetterereignissen und Naturkatastrophen. Die Temperaturen der Flüsse und Seen in der Schweiz sind deutlich gestiegen. Laut den Tamedia-Zeitungen zeigt eine neue ETH-Auswertung, dass die Oberflächentemperaturen der Seen und Flüsse in der Schweiz in den vergangenen rund 45 Jahren um 2 Grad gestiegen sind. Grund dafür sei der Klimawandel, erklärt ein ETH-Experte. Das ist ein Problem für die Wasserversorgung. Durch die höheren Temperaturen können sich vermehrt giftige Bakterien bilden. Die internationale Arbeitsgemeinschaft Wasserwerke Bodensee Rhein fordert laut den Zeitungen einen besseren Schutz des Trinkwassers.
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7: Ja, noch die letzten Ausläufer von den Gewitter in der Nacht und dann morgen und am Sonntag wieder richtig sonnig mit Temperaturen bis zu 34 Grad. Einfach jeweils am Abend kann es auch nass werden, das wegen Hitzegewitter.
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2: Diese Themen haben heute Schlagzeilen gemacht. Guten Abend.
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2: Geflüchtete aus der Ukraine sind in der Schweiz nicht Teil des regulären Asylsystems. Stattdessen haben sie den sogenannten Schutzstatus S. Diesen will der Bundesrat grundsätzlich weiterführen, erklärt Justizminister Beat Jans.
3: Derzeit gibt es keine kurz- und mittelfristigen Aussichten auf einen dauerhaften Waffenstillstand. Und vor diesem Hintergrund ist die Weiterführung des Schutzstatus S ab März 2027 die beste Lösung. So können wir weiterhin einen wirksamen Schutz gewährleisten und das Asylsystem entlasten.
2: Einen Entscheid in Sachen Schutzstatus S will der Bundesrat Ende Sommer fällen. Bis dahin können sich die Kantone und Sozialpartner dazu äußern. Nationalsozialistische Symbole sollen in der Schweiz nicht mehr öffentlich gezeigt werden dürfen. Laut dem Bundesrat sollen nicht nur Hakenkreuz und Hitlergruß untersagt werden, sondern auch abgewandelte Symbole, etwa Gesten, Grußformeln und Tätowierungen. Einschlägige Zahlencodes hingegen, wie etwa 88, sollen wegen ihrer Mehrdeutigkeit ausgenommen sein. Heute ist das Zeigen solcher Symbole nur strafbar, wenn gleichzeitig für die dazugehörende Ideologie geworben wird. Bei Verstößen drohen Bußen.
4: Die Gewalt gegen Kinder in Kriegsgebieten hat laut den Vereinten Nationen einen neuen Höchststand erreicht. Im vergangenen Jahr wurden weltweit mehr als 14.000 Kinder getötet oder verstümmelt. Besonders betroffen waren die palästinensischen Gebiete und Israel, der Sudan, Myanmar, Syrien und die Demokratische Republik Kongo. Die UNO spricht von einem der schlimmsten Jahre seit Beginn ihrer Erhebungen.
2: Die Schweizer Armee soll modernisiert werden. Künftig soll sie vor allem ihre Fähigkeiten zur Abwehr von Drohnenangriffen ausbauen und stärker in den Cyberschutz investieren. Das sagt Verteidigungsminister Martin Pfister. Es sei wichtig, dass die Armee auf aktuellstem Stand sei, so Pfister.
5: Neue Technologien verändern grundlegend, wie heute Krieg geführt wird. Aufgaben, die von Soldatinnen und Soldaten wahrgenommen werden, können künftig von Drohnen und Robotern unterstützt oder gar übernommen werden.
2: Zudem soll die Struktur der Armee vereinfacht werden und es soll deutlich weniger Führungspositionen geben. Junge Menschen, die sich ehrenamtlich für außerschulische Jugendarbeit engagieren, sollen dafür mehr Zeit zur Verfügung bekommen. Der Bundesrat will den unbezahlten Jugendurlaub für Menschen unter 30 Jahren von einer auf 2 Wochen pro Jahr verlängern. Neben dem Engagement in Vereinen und Organisationen soll der Urlaub neu auch für die offene Kinder- und Jugendarbeit gelten. Ob die Neuerung eingeführt wird, werden erneut die Räte entscheiden.
0: Wetter.
6: Ja, noch die letzten Ausläufer von den Gewitter in der Nacht und dann morgen und am Sonntag wieder richtig sonnig mit Temperaturen bis zu 34 Grad. Einfach jeweils am Abend kann es auch nass werden, das wegen Hitzegewitter.
0: Hier gibt es für euch ganz

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2: Die Themen haben heute Schlagzeilen gemacht. Guten Abend.
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2: Die Schweizer Armee soll modernisiert werden. Dafür soll vor allem in den Schutz vor Luft- und Cyberangriffen investiert werden. Dies seien die wahrscheinlichsten Bedrohungen, sagt Armeechef Benedikt Roos. Es sei deshalb wichtig, dass sich die Schweiz wirksam verteidigen könne.
3: Die Schweiz wird jeden Tag angegriffen. Jeden Tag. Natürlich nicht mit Panzern, aber durch Cyberangriffe und Desinformation.
2: Mit der Umstrukturierung soll bis 2028 auch eine auf Drohnen spezialisierte Einheit entstehen und es soll deutlich weniger Führungspositionen geben. Der Nationalrat hat in der Schlussabstimmung den Gegenvorschlag zur Feuerwerksinitiative im letzten Moment abgelehnt. Die Initiative kommt damit alleine zur Abstimmung. Geplant war, das Zünden von Böllern künftig schweizweit zu verbieten. Damit sollte die Lärmbelastung für Mensch und Tier verringert werden. Zudem hätten nur noch ungefährliche Feuerwerkskörper persönlich in die Schweiz eingeführt werden dürfen. Würde die Initiative angenommen, müsste das Parlament unter anderem Einschränkungen für den Verkauf umsetzen.
4: Auf dem Bürgerstock bleibt alles für die Gespräche zwischen den USA, dem Iran und den Vermittlerstaaten Pakistan und Katar angerichtet. Ob es zu den Gesprächen tatsächlich kommt, ist weiterhin unklar und auch, wie viel das alles kosten wird, sagt Michael Steiner, Chef Medien beim eidgenössischen Aussendepartement.
5: Also über die Kosten können wir im Moment noch nicht reden. Das ist immer so, bei diesen Grossveranstaltungen wird man am Schluss vor der Veranstaltung schauen, was das gekostet hat. Das sind ja vor allem auch Sicherheitskosten, also Polizei und Armee, aber dort findet man immer eine gute Lösung zwischen dem Kanton und dem Bund.
4: Der finanzielle Aufwand für das Sicherheitsdispositiv sei im Vergleich zur Ukraine-Konferenz vor 2 Jahren etwas kleiner.
6: Immer mehr Menschen fliehen vor Naturkatastrophen. Rund 13,5 Millionen Binnenvertriebene, also Menschen, die innerhalb des eigenen Landes fliehen mussten, zählte eine Auswertung von Greenpeace und der Uni Hamburg. Im Jahr zuvor waren es noch knapp 10 Millionen gewesen. Der Klimawandel erhöht demnach die Häufigkeit und die Intensität von wetterbedingten Extremwetterereignissen und Naturkatastrophen. Die Temperaturen der Flüsse und Seen in der Schweiz sind deutlich gestiegen. Laut den Tamedia-Zeitungen zeigt eine neue ETH-Auswertung, dass die Oberflächentemperaturen der Seen und Flüsse in der Schweiz in den vergangenen rund 45 Jahren um 2 Grad gestiegen sind. Grund dafür sei der Klimawandel, erklärt ein ETH-Experte. Das ist ein Problem für die Wasserversorgung. Durch die höheren Temperaturen können sich vermehrt giftige Bakterien bilden. Die internationale Arbeitsgemeinschaft Wasserwerke Bodensee-Rhein fordert laut den Zeitungen einen besseren Schutz des Trinkwassers.
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7: Ja, noch die letzten Ausläufer von den Gewitter in der Nacht und dann morgen und am Sonntag wieder richtig sonnig mit Temperaturen bis zu 34 Grad. Einfach jeweils am Abend kann es auch nass werden, das wegen Hitzegewitter.